0: Grad, schwacher bis spürbarer Wind. Übermorgen warm bis heiß mit rund 30 Grad, meist dicht bewölkt, nur geringe Schauerchance.
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2: Ein Blick auf den Verkehr in und um Osnabrück. Zwischen der Püttenbeckstraße und Reckerstraße und der Kanalstraße in Recke ist die Strecke in beide Richtungen voll gesperrt. Du musst hier also komplett anders fahren. Und in Ibbenbüren ist die Verbindung zwischen der Widukindstraße und Gravenhorster Straße und der Nordstraße und Großen Straße auf knapp 700 Metern vollständig gesperrt. Auch hier kommst du aktuell nicht durch und brauchst eine Ausweichroute. Fahr aufmerksam und komm gut an.
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3: Moin, hier ist Heiko bei Schlaflos in Osnabrück auf Hase Radio. Schön, dass du heute Nacht mit dabei bist. Wenn du wach im Bett liegst, unterwegs bist oder arbeitest, du bist nicht allein. Wir begleiten dich durch die Dunkelheit mit entspannten Songs und frischen Infos aus Stadt und Landkreis. Jetzt für dich, The City of New Orleans von Arlo Guthrie.

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0: Guten Abend, ihr Nachtschwärmer. 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
1: Alternative Phone Announcing. Hallo, hier ist Tore. Vor der Küste des Oman droht durch den auf Grund gelaufenen Öltanker Caroline Bezengi eine Umweltkatastrophe. Nach Satellitenaufnahmen tritt immer mehr Öl aus, der Ölteppich bedeckt rund 600 Quadratkilometer. Greenpeace warnt um Korallenriffe und Meerestiere. Der aus Russland kommende Tanker soll nach Indien unterwegs gewesen sein. Oman entsendet Einsatzkräfte zur Eindämmung der Schäden. Autofahrer auf der Bundesstraße 51 und 68 zwischen Osnabrück-Nahne und Georgsmarienhütte müssen im August mit Vollsperrungen rechnen. Vom Freitag, 14. August gegen 9 Uhr bis Montagabend, 17. August sowie vom 28. bis 31. August werden in beiden Richtungen Fahrbahnen saniert. Der Radweg bleibt wegen Leitungsarbeiten voraussichtlich bis Ende September gesperrt. In Osnabrück ist am Mittwochabend im Stadtteil Schinkel-Ost ein 40-jähriger Mann überfallen und beraubt worden. Nach Polizeiangaben sprachen zwei Unbekannte ihn gegen 21.20 Uhr am Weidkampfweg aus einem Auto an, setzten Pfefferspray ein, schlugen und traten ihn und rissen ihm eine Goldkette vom Hals. Der Mann wurde ambulant behandelt, die Täter flüchteten.
2: Ja, Tore, lass uns das Wetter in Osnabrück anschauen. Gerade ist der Himmel glasklar, rund 14 Grad, dazu nur ein leises Lüftchen. Perfekter Sternenguck-Moment. In der Nacht ziehen nach und nach mehr Wolken durch, am Ende fast geschlossen, aber es bleibt trocken und windschwach. Heute viele Wolken, ab und zu schafft es die Sonne, trocken bei etwa 20 Grad, der Wind bleibt Nebendarsteller. Morgen meist grau, trocken, um 25 Grad, schwacher bis spürbarer Wind. Übermorgen warm bis heiß mit rund 30 Grad, meist dicht bewölkt, nur geringe Schauerchance.
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1: Die Verkehrsnachrichten rund um Osnabrück.
3: Zwischen Kanalstraße und Püttenbeckstraße sowie Reckerstraße bei Recke ist die Strecke in beiden Richtungen auf weniger als einem halben Kilometer komplett gesperrt. Du musst dort großräumig ausweichen. Zwischen Widukindstraße und Gravenhorster Straße sowie Nordstraße und Große Straße bei Ibbenbüren hast du auf rund 3/4 Kilometer ebenfalls eine Vollsperrung. Such dir am besten frühzeitig eine andere Route. Komm wieder und entspannt an dein Ziel.
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4: Moin, du Nachteule. Hier ist Heiko bei Schlaflos in Osnabrück auf Hase Radio. Schön, dass du wach bist. Ob im Bett, auf der Spätschicht oder unterwegs auf der A30. Wir checken gleich die wichtigsten Meldungen der Nacht. Aber vorher gibt's was fürs Herz und die Seele. Hier sind Lighthouse Family mit Lifted. Lauter drehen und einfach treiben lassen.

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1: Grüß Tore von mir. Vor der Küste des Oman droht durch den auf Grund gelaufenen Öltanker Caroline Bezengi eine Umweltkatastrophe. Nach Satellitenaufnahmen tritt immer mehr Öl aus, der Ölteppich bedeckt rund 600 Quadratkilometer. Greenpeace warnt um Korallenriffe und Meerestiere. Der aus Russland kommende Tanker soll nach Indien unterwegs gewesen sein. Oman entsendet Einsatzkräfte zur Eindämmung der Schäden. Autofahrer auf der Bundesstraße 51 und 68 zwischen Osnabrück-Nahne und Georgsmarienhütte müssen im August mit Vollsperrungen rechnen. Vom Freitag, 14. August gegen 9 Uhr bis Montagabend, 17. August sowie vom 28. bis 31. August werden in beiden Richtungen Fahrbahnen saniert. Der Radweg bleibt wegen Leitungsarbeiten voraussichtlich bis Ende September gesperrt. In Osnabrück ist am Mittwochabend im Stadtteil Schinkel-Ost ein 40-jähriger Mann überfallen und beraubt worden. Nach Polizeiangaben sprachen zwei Unbekannte ihn gegen 21.20 Uhr am Weidkampfweg aus einem Auto an, setzten Pfefferspray ein, schlugen und traten ihn und rissen ihm eine Goldkette vom Hals. Der Mann wurde ambulant behandelt, die Täter flüchteten.
2: Ja, Tore, lass uns das Wetter in Osnabrück anschauen. Gerade ist der Himmel glasklar, rund 14 Grad, dazu nur ein leises Lüftchen. Perfekter Sternenguck-Moment. In der Nacht ziehen nach und nach mehr Wolken durch, am Ende fast geschlossen, aber es bleibt trocken und windschwach. Heute viele Wolken, ab und zu schafft es die Sonne, trocken bei etwa 20 Grad, der Wind bleibt Nebendarsteller. Morgen meist grau, trocken, um 25 Grad, schwacher bis spürbarer Wind. Übermorgen warm bis heiß mit rund 30 Grad, meist dicht bewölkt, nur geringe Schauerchance.
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3: Ein Blick auf den Verkehr in und um Osnabrück. Zwischen Püttenbeckstraße und Kanalstraße bei Recke ist die Straße in beide Richtungen komplett gesperrt. Du kommst dort im Moment nicht durch. Such dir am besten frühzeitig eine Ausweichstrecke. Zwischen Widukindstraße und Nordstraße bzw. Große Straße bei Ebenbüren hast du ebenfalls eine Vollsperrung. Auch hier musst du auf andere Straßen ausweichen. Fahr aufmerksam und komm gut an dein Ziel.

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1: Guten Abend, du bist wach und das ist Schlaflos in Osnabrück auf Hase Radio. Ich bin Heiko und halte dich durch die Nacht begleitet. Mit aktuellen Infos aus Stadt und Region und natürlich jeder Menge Musik. Mach's dir bequem, genieße die Ruhe und lass einfach laufen. Jetzt für dich Fly to You von Mighty Oaks.
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1: Guten Morgen aus Osnabrück, ihr frühen Vögel. Heiko, sag mal, wie voll ist deine Gießkanne heute so?
2: Moin, meine Gießkanne ist trocken wie der Westerberg, denn wir sollen ja Wasser sparen, ne?
1: Ja, Thema Wasser. Stadt und Landkreis drehen den Hahn zu. Aus Bächen und Flüssen nichts mehr zum Bewässern und mittags sind auch die Brunnen für Rasen und Co. tabu. Wie streng ist das?
2: Ziemlich streng. Auch wer eigentlich eine Genehmigung hat, muss sich jetzt dran halten. Mittags, so grob zwischen Mittag und frühem Abend, ist Bewässerung aus Brunnen für Gärten, Sportplätze und Felder untersagt, weil die Wasserstände in Flüssen und im Grundwasser schon ziemlich unten sind.
1: Also Rasensprenger zur Mittagszeit aus und vielleicht mal überlegen, ob der Rasen nicht auch mit bisschen Gelb leben kann.
2: Genau. Und wer Details braucht, Uhrzeiten, Ausnahmen, der schaut am besten bei hasepost.de vorbei. Da steht das alles schön sortiert.
1: Bleiben wir draußen in der Natur, wechseln aber von Wasser zu Krabbelzeug. In Melle drehen die Eichenprozessionsspinner gerade richtig auf, oder?
2: Ja, Melle meldet Rekordbefall. Die Stadt sagt, wir schaffen nicht mehr jedes Nest, deshalb Priorität nach Gesundheitsrisiko. Also erst Schulen, Kitas, Spielplätze, Freibäder, stark genutzte Wege und Plätze.
1: Heißt im Klartext, wenn ihr irgendwo am Feldrand ein Nest seht, nicht neugierig werden und dran rumpulen.
2: Genau, Finger weg. Die Brennhaare können Haut, Augen und Atemwege reizen. Nester bitte nicht selbst entfernen, sondern der Stadt melden. Die schicken dann Fachfirmen, die das absaugen. Auf der Internetseite der Stadt Melle gibt's Infos, Flyer und ein Meldeportal.
1: Und für alle in und um Osna, wenn ihr euch fragt, was noch so los ist, von Wasserverbot bis Stadtfest, dann lohnt sich wie immer ein Blick auf hasepost.de mit den ganzen aktuellen Osnabrück-News.
2: Wir machen für heute die Gießkanne zu und legen die Raupe zurück auf den Ast. Habt einen entspannten Tag, passt auf euch auf und auf eure Gärten.
1: Danke euch fürs Einschalten, wir hören uns morgen früh wieder. Bleibt trinkhydriert, aber lasst den Bach in Ruhe. Ciao!
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Hallo ihr da draußen in der Nacht. Ob ihr noch wach seid, gerade bereits aufsteht oder einfach vielleicht die Ruhe genießt. Ich habe den perfekten Soundtrack für die späten Stunden. Kommt damit gut durch die Nacht mit uns. Wir sind Hase Radio.

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1: Tore am Mikrofon, hallo. Vor der Küste des Oman droht durch den auf Grund gelaufenen Öltanker Caroline Bezengi eine Umweltkatastrophe. Nach Satellitenaufnahmen tritt immer mehr Öl aus, der Ölteppich bedeckt rund 600 Quadratkilometer. Greenpeace warnt um Korallenriffe und Meerestiere. Der aus Russland kommende Tanker soll nach Indien unterwegs gewesen sein. Oman entsendet Einsatzkräfte zur Eindämmung der Schäden. Autofahrer auf der Bundesstraße 51 und 68 zwischen Osnabrück-Nahne und Georgsmarienhütte müssen im August mit Vollsperrungen rechnen. Vom Freitag, 14. August gegen 9 Uhr bis Montagabend, 17. August sowie vom 28. bis 31. August werden in beiden Richtungen Fahrbahnen saniert. Der Radweg bleibt wegen Leitungsarbeiten voraussichtlich bis Ende September gesperrt. In Osnabrück ist am Mittwochabend im Stadtteil Schinkel-Ost ein 40-jähriger Mann überfallen und beraubt worden. Nach Polizeiangaben sprachen zwei Unbekannte ihn gegen 21.20 Uhr am Weidkampfweg aus einem Auto an, setzten Pfefferspray ein, schlugen und traten ihn und rissen ihm eine Goldkette vom Hals. Der Mann wurde ambulant behandelt, die Täter flüchteten. Soweit die Nachrichten. Hanna, was macht das Wetter?
2: Danke, Tore. Das Wetter in Osnabrück. Aktuell liegt die Temperatur bei rund 12 Grad mit leichtem Lüftchen und einem teils aufgelockerten Himmel. In den frühen Morgenstunden ziehen vorübergehend mehr Wolken durch, später am Vormittag reißt es wieder etwas auf. Heute bis etwa 20 Grad, der Wind bleibt schwach. Morgen meist dicht bewölkt, aber trocken, bis etwa 25 Grad bei schwachem bis leicht spürbarem Wind. Übermorgen bis nahe 30 Grad, oft wolkig, nur geringe Schauerchance, insgesamt freundlich.
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1: Schauen wir uns den Verkehr in und um Osnabrück an.
3: Zwischen Püttenbeckstraße und Kanalstraße bei Recke kommst du in beide Richtungen gar nicht durch. Die Straße ist komplett gesperrt. Such dir am besten frühzeitig eine Ausweichstrecke. Zwischen Widukindstraße, Gravenhorster Straße und Nordstraße, Große Straße bei Ibbenbüren hast du ebenfalls eine Vollsperrung. Auch hier geht es auf diesem Abschnitt nicht weiter. Du musst außen herumfahren. Komm gut an und fahr vorsichtig.
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4: Moin Osnabrück, moin Landkreis, hier ist Heiko auf Hase Radio. Schön, dass du so früh schon mit uns wach bist. Kurz nach 5, wir bringen dich mit viel Musik in den Tag. Dazu frische Nachrichten aus der Welt und natürlich alles Wichtige aus unserer Region. Und jetzt für dich, Wakuka von Avayon, meine Sofian Zau. Viel Spaß!

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1: Hier sind die wichtigsten Meldungen aus unserer Region mit Hans. In Osnabrück-Sutthausen brennt ein Stoppelfeld. Die Feuerwehr ist noch im Löscheinsatz. Die Ursache ist ungeklärt. Auch die Polizei ermittelt vor Ort. Der Brand führt zu starker Rauch- und Geruchsbelästigung. Betroffen ist unter anderem der Stadtteil Nahne. Wegen der anhaltenden Trockenheit haben Stadt und Landkreis Osnabrück die Wasserentnahme aus vielen Gewässern und das Bewässern zu bestimmten Zeiten eingeschränkt und rufen zu besonderer Vorsicht im Umgang mit Feuer auf. Seit Juni bieten Mirja Kiesenbauer und Svenja Seckerdiek in ihrem Studio Aurora Flow im Fledder Reformer Pilates und Jumping Fitness an. In zwei modern umgestalteten Kursräumen liegt der Fokus klar auf gesundheitsorientiertem Training, das sich für jedes Alter und Fitnesslevel eignet. Kleine Gruppen, flexible Mitgliedschaften, Hansefit-Partnerschaft sowie weitere Infos und Kursplan gibt es auf der Website und bei Instagram. Wegen anhaltender Trockenheit beschränken Stadt und Landkreis Osnabrück die Wasserentnahme. Ab Freitag, den 7. August bis zum 30. September, ist die Entnahme aus Bächen und Flüssen zweiter und dritter Ordnung zur Bewässerung verboten, auch mit vorhandener Genehmigung. Zusätzlich ist von täglich 12 bis 18 Uhr die Nutzung von Brunnen zur Beregnung von Grünflächen, Sportanlagen sowie land- und forstwirtschaftlichen Flächen untersagt. Ziel ist der Schutz von Gewässern und Grundwasser. Die Bevölkerung soll Wasser sparen. Das waren die lokalen Nachrichten.
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Guten Morgen und willkommen zu einem weiteren wundervollen Tag. Ganz egal, ob ihr schon auf dem Weg zur Arbeit seid oder euch vielleicht doch noch so ein paar Minuten länger unter der warmen Decke gönnt. Wir sind hier, um mit euch und natürlich guter Musik und den neuesten Infos in den Tag zu starten.

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1: Mit mir, Tore, hallo. Vor der Küste des Oman droht durch den auf Grund gelaufenen Öltanker Caroline Bezengi eine Umweltkatastrophe. Nach Satellitenaufnahmen tritt immer mehr Öl aus, der Ölteppich bedeckt rund 600 Quadratkilometer. Greenpeace warnt um Korallenriffe und Meerestiere. Der aus Russland kommende Tanker soll nach Indien unterwegs gewesen sein. Oman entsendet Einsatzkräfte zur Eindämmung der Schäden. In Osnabrück sind am 7. August 2026 mobile Geschwindigkeitskontrollen gemeldet. Nach Angaben aus Leserhinweisen und öffentlichen Quellen stehen Blitzer an der Wersener Straße und an der Belmer Straße. Die Hinweise erheben keinen Anspruch auf Vollständigkeit oder Richtigkeit. Autofahrer auf der Bundesstraße 51 und 68 zwischen Osnabrück-Nahne und Georgsmarienhütte müssen im August mit Vollsperrungen rechnen. Vom Freitag, 14. August gegen 9 Uhr bis Montagabend, 17. August sowie vom 28. bis 31. August werden in beiden Richtungen Fahrbahnen saniert. Der Radweg bleibt wegen Leitungsarbeiten voraussichtlich bis Ende September gesperrt.
2: Danke, Tore. Das Wetter in Osnabrück. Aktuell liegt die Temperatur bei rund 12 Grad mit leichtem Lüftchen und einem teils aufgelockerten Himmel. In den frühen Morgenstunden ziehen vorübergehend mehr Wolken durch, später am Vormittag reißt es wieder etwas auf. Heute bis etwa 20 Grad, der Wind bleibt schwach. Morgen meist dicht bewölkt, aber trocken, bis etwa 25 Grad bei schwachem bis leicht spürbarem Wind. Übermorgen bis nahe 30 Grad, oft wolkig, nur geringe Schauerchance, insgesamt freundlich.
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3: Die Verkehrsnachrichten rund um Osnabrück. Zwischen Kanalstraße und Püttenbeckstraße, Reckerstraße bei Recke, kommst du im Moment gar nicht durch. Die Strecke ist komplett gesperrt. Such dir dort am besten frühzeitig eine Ausweichroute. Auch in Ibbenbüren ist zwischen Widukindstraße, Gravenhorster Straße und Nordstraße, Große Straße, die Straße voll gesperrt. Auf knapp 3/4 Kilometer Länge geht hier im Moment nichts. Plan dir dort also ebenfalls eine andere Strecke ein. Komm gut und entspannt an dein Ziel.
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4: Guten Morgen, hier ist Heiko auf Hase Radio, deinem Sender für Osnabrück und die Region. Schön, dass du schon so früh mit uns wach bist. Wir versorgen dich mit frischen Nachrichten aus der Welt und von nebenan. Dazu ganz viel Musik für den perfekten Start in den Tag. Und jetzt wird's richtig stark. Hier kommen David Guetta und Sia mit Beautiful People.

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1: Guten Morgen aus Osnabrück, ihr frühen Vögel. Heiko, sag mal, wie voll ist deine Gießkanne heute so?
2: Moin, meine Gießkanne ist trocken wie der Westerberg, denn wir sollen ja Wasser sparen, ne?
1: Ja, Thema Wasser. Stadt und Landkreis drehen den Hahn zu. Aus Bächen und Flüssen nichts mehr zum Bewässern und mittags sind auch die Brunnen für Rasen und Co. tabu. Wie streng ist das?
2: Ziemlich streng. Auch wer eigentlich eine Genehmigung hat, muss sich jetzt dran halten. Mittags, so grob zwischen Mittag und frühem Abend, ist Bewässerung aus Brunnen für Gärten, Sportplätze und Felder untersagt, weil die Wasserstände in Flüssen und im Grundwasser schon ziemlich unten sind.
1: Also Rasensprenger zur Mittagszeit aus und vielleicht mal überlegen, ob der Rasen nicht auch mit bisschen Gelb leben kann.
2: Genau. Und wer Details braucht, Uhrzeiten, Ausnahmen, der schaut am besten bei hasepost.de vorbei. Da steht das alles schön sortiert.
1: Bleiben wir draußen in der Natur, wechseln aber von Wasser zu Krabbelzeug. In Melle drehen die Eichenprozessionsspinner gerade richtig auf, oder?
2: Ja, Melle meldet Rekordbefall. Die Stadt sagt, wir schaffen nicht mehr jedes Nest, deshalb Priorität nach Gesundheitsrisiko. Also erst Schulen, Kitas, Spielplätze, Freibäder, stark genutzte Wege und Plätze.
1: Heißt im Klartext, wenn ihr irgendwo am Feldrand ein Nest seht, nicht neugierig werden und dran rumpulen.
2: Genau, Finger weg. Die Brennhaare können Haut, Augen und Atemwege reizen. Nester bitte nicht selbst entfernen, sondern der Stadt melden. Die schicken dann Fachfirmen, die das absaugen. Auf der Internetseite der Stadt Melle gibt's Infos, Flyer und ein Meldeportal.
1: Und für alle in und um Osna, wenn ihr euch fragt, was noch so los ist, von Wasserverbot bis Stadtfest, dann lohnt sich wie immer ein Blick auf hasepost.de mit den ganzen aktuellen Osnabrück-News.
2: Wir machen für heute die Gießkanne zu und legen die Raupe zurück auf den Ast. Habt einen entspannten Tag, passt auf euch auf und auf eure Gärten.
1: Danke euch fürs Einschalten, wir hören uns morgen früh wieder. Bleibt trinkhydriert, aber lasst den Bach in Ruhe. Ciao!
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1: Hier ist Hans mit den aktuellen Meldungen aus der Region. Willkommen zu den Lokalnachrichten. Für Nutzerinnen und Nutzer des Osnabrücker Bücherbusses im Stadtteil Schölerberg ändert sich dauerhaft eine Haltestelle. Aufgrund von Verkehrsberuhigungsmaßnahmen kann der bisherige Standort Bröckerweg 11 nicht mehr angefahren werden. Der Bücherbus hält künftig am Nanaweg 9. Der aktuelle Fahrplan mit allen Haltestellen und Zeiten ist auf der Internetseite der Stadtbibliothek Osnabrück abrufbar. Seit Juni bieten Mirja Kiesenbauer und Svenja Seckerdiek in ihrem Studio Aurora Flow im Fledder Reformer Pilates und Jumping Fitness an. In zwei modern umgestalteten Kursräumen liegt der Fokus klar auf gesundheitsorientiertem Training, das sich für jedes Alter und Fitnesslevel eignet. Kleine Gruppen, flexible Mitgliedschaften, Hansefit-Partnerschaft sowie weitere Infos und Kursplan gibt es auf der Website und bei Instagram. Auch am 7. August 2026 sind in Osnabrück mobile Geschwindigkeitskontrollen angekündigt. Bitte fahren Sie vorausschauend und halten Sie sich an die vorgeschriebenen Tempolimits. Heute gemeldete Blitzerstandorte: Wersener Straße und Belmer Straße. Die Hinweise stammen von Leserinnen und Lesern sowie aus öffentlichen Quellen und sind ohne Gewähr auf Richtigkeit oder Vollständigkeit. Das waren die lokalen Nachrichten.

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1: Am 7.8.1954, heute vor 72 Jahren, stand ein junger Elvis Presley zum ersten Mal in einer Reihe von Nächten auf einer kleinen Bühne, die später Legende wurde, wenn auch nur in Ecken von Memphis, die nicht auf Postkarten zu finden sind. Das Eagles Nest, ganz oben im Clearpool-Komplex über dem Restaurant und den Umkleiden des Schwimmbeckens, lag an Highway 78, Lamar Avenue, unweit von Winchester Road, knapp außerhalb der Stadtgrenzen, aber mitten im Puls einer Szene. Die Anzeige im Lokalblatt versprach nichts Großes, nur See and Hear Elvis singing That's All Right and The Blue Moon of Kentucky. Doch diese Bescheidenheit täuschte. Elvis, flankiert von Scotty Moore an der Gitarre und Bill Black am Kontrabass, spielte für ein tanzwütiges Publikum, das Country und Western Swing gewohnt war. Genau dieses Publikum half, etwas zu formen, das noch keinen Namen hatte. Eine Mischung aus Country, Blues und einem rohen Rhythmus, der bald Rockabilly genannt werden würde. Joe Lapley hatte die Jungs ins Programm geholt und was am 7. August begann, wurde schnell zur regelmäßigen Bestellung an der Tür. Die Auftritte dort gehörten 1954 zu den Bausteinen, die Elvis vom lokalen Talent zum wiederkehrenden Publikumsliebling machten. Ein Monat später sah auch ein junger Johnny Cash eine ihrer Shows in der Gegend und notierte, dass hier etwas Neues wuchs. Das Eagles Nest brannte später in den späten 60ern nieder, die Straße veränderte sich, aber die Nächte mit Elvis lebten weiter in den Liedern, die er damals zum ersten Mal vor tanzenden Leuten spielte. Jetzt, aus diesem Stück Memphis-Geschichte, ein Übergang zu einer frühen Ballade aus seinem Repertoire. That's When Your Heartaches Begin.

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Der Tag ist noch relativ frisch, wenn ich so auf die Uhr schaue, und damit allen zusammen nochmal einen richtig guten Morgen. Gut ist er auf jeden Fall, denn es riecht förmlich nach einem Tag, der gute Laune bringt. Und solange man noch riechen kann, kann es ja gar nicht so schlimm sein, oder? Also, mit einem Lächeln durch den Tag, und passend dazu ist vielleicht jetzt dieser Hit hier.

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1: Das Neueste mit Tore, hallo. Berlin. Angesichts von Hitze und Niedrigwasser fordert der Deutsche Städte- und Gemeindebund einen nationalen Kraftakt für die Wasserversorgung und Klimaanpassung in den Kommunen. Laut Präsident Ralf Spiegler ist bereits die Hälfte aller Landkreise und kreisfreien Städte von akutem oder strukturellem Grundwasserstress betroffen. Wasser müsse als strategische Ressource begriffen werden. Spiegler verlangt eine Gemeinschaftsaufgabe Klimaschutz und Klimaanpassung im Grundgesetz mit dauerhaft gesicherter Finanzierung durch Bund und Länder. Auf der Autobahn 30 zwischen Rheine-Nord und Lotte kommt es in der kommenden Woche zu mehreren nächtlichen Sperrungen von Anschlussstellen wegen Kanalbefahrungen im Zuge der Fahrbahnsanierung. Betroffen sind unter anderem die Anschlussstellen Ibbenbüren, Hörstel, Ibbenbüren West und Rheine-Kanalhafen. Zusätzlich wird am Freitag, 14. August zwischen 21 und 23 Uhr die Fahrtrichtung Amsterdam vollgesperrt. In Osnabrück sind am 7. August 2026 mobile Geschwindigkeitskontrollen gemeldet. Nach Angaben aus Leserhinweisen und öffentlichen Quellen stehen Blitzer an der Wersener Straße und an der Belmer Straße. Die Hinweise erheben keinen Anspruch auf Vollständigkeit oder Richtigkeit.
2: Danke, Tore. Das Wetter in Osnabrück. Aktuell liegt die Temperatur bei rund 12 Grad mit leichtem Lüftchen und einem teils aufgelockerten Himmel. In den frühen Morgenstunden ziehen vorübergehend mehr Wolken durch. Später am Vormittag reißt es wieder etwas auf. Heute bis etwa 20 Grad, der Wind bleibt schwach. Morgen meist dicht bewölkt, aber trocken, bis etwa 25 Grad bei schwachem bis leicht spürbarem Wind. Übermorgen bis nahe 30 Grad, oft wolkig, nur geringe Schauerchance, insgesamt freundlich.
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3: Ein Blick auf den Verkehr in und um Osnabrück. In Recke musst du zwischen der Püttenbeckstraße und der Kanalstraße in beide Richtungen mit einer Vollsperrung rechnen. Die Strecke ist etwas mehr als ein Drittel Kilometer lang. Du kommst dort also aktuell gar nicht durch. In Ibbenbüren ist die Verbindung zwischen Widukindstraße, Gravenhorster Straße und Nordstraße, Große Straße komplett gesperrt. Auf einer Strecke von knapp 3/4 Kilometer. Auch hier geht im Moment nichts. Fahr's aufmerksam und komm gut an.
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4: Guten Morgen, schön, dass du mit uns aufwachst. Hier ist Heiko auf Hase Radio, deinem Sender für Osnabrück und den Landkreis. Gleich gibt's frische News aus der Region und einen Blick in die Welt. Aber jetzt drehen wir die Musik für dich auf. Hier kommt für dich Beautiful People von David Guetta und Sia. Viel Spaß damit!

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1: Hier sind die wichtigsten Meldungen aus unserer Region. Mit Hans. Auch am 7. August 2026 sind in Osnabrück mobile Geschwindigkeitskontrollen angekündigt. Bitte fahren Sie vorausschauend und halten Sie sich an die vorgeschriebenen Tempolimits. Heute gemeldete Blitzerstandorte: Wersener Straße und Bellmer Straße. Die Hinweise stammen von Leserinnen und Lesern sowie aus öffentlichen Quellen und sind ohne Gewähr auf Richtigkeit oder Vollständigkeit. Auf der A30 kommt es kommende Woche

Woche nachts zu mehreren Sperrungen wegen Kanalbefahrungen im Rahmen der Fahrbahnsanierung zwischen Rheine-Nord und Lotte. Betroffen sind zeitweise die Anschlussstellen Ibbenbüren, Hörstel, Ibbenbüren-West und Rheine-Kanalhafen, jeweils mit ausgeschilderten Umleitungen. Zusätzlich wird die A30 am Freitag, 14. August, von 21 bis 23 Uhr zwischen Hörstel und Rheine in Fahrtrichtung Amsterdam vollgesperrt. Auf der A30 kommt es in der kommenden Woche wegen Kanalbefahrungen und Fahrbahnsanierungen zu nächtlichen Sperrungen. Betroffen sind die Anschlussstellen Ibbenbüren, Ibbenbüren-West, Hörstel und Rheine-Kanalhafen in beiden Fahrtrichtungen, teils mit Umleitungen über benachbarte Abfahrten. Zusätzlich wird die A30 am Freitag, 14. August, zwischen 21 und 23 Uhr in Fahrtrichtung Amsterdam vollständig gesperrt. Damit sind Sie hier aus der Region wieder bestens informiert.

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1: Das Neueste von Tore. Hallo? In Polen hat der Energieversorger Enea am 4. August wegen extrem niedriger Wasserstände in der Weichsel die Stromproduktion in den Kohlekraftwerken Kozienice und Powaniec gedrosselt.

0: verdoppelt. Dadurch fehlten dem Netz nach Unternehmensangaben rund 1,3 Gigawatt, etwa 2% der Erzeugungskapazität. Fachleute fordern Polen angesichts der Dürre, stärker auf Wind- und Solarenergie zu setzen. Auf der Autobahn 30 zwischen Rheine-Nord und Lotte kommt es in der kommenden Woche zu mehreren nächtlichen Sperrungen von Anschlussstellen wegen Kanalbefahrungen im Zuge der Fahrbahnsanierung. Betroffen sind unter anderem die Anschlussstellen Ibbenbüren, Hörstel, Ibbenbüren West und Rheine-Kanalhafen. Zusätzlich wird am Freitag, 14. August zwischen 21 und 23 Uhr die Fahrtrichtung Amsterdam voll gesperrt. In Osnabrück sind am 7. August 2026 mobile Geschwindigkeitskontrollen gemeldet. Nach Angaben aus Leserhinweisen und öffentlichen Quellen stehen Blitze an der Wersener Straße und an der Belmer Straße. Die Hinweise erheben keinen Anspruch auf Vollständigkeit oder Richtigkeit.
1: Danke, Tore. Das Wetter in Osnabrück. Aktuell liegt die Temperatur bei rund 12 Grad mit leichtem Lüftchen und einem teils aufgelockerten Himmel. In den frühen Morgenstunden ziehen vorübergehend mehr Wolken durch, später am Vormittag reißt es wieder etwas auf. Heute bis etwa 20 Grad, der Wind bleibt schwach. Morgen meist dicht bewölkt, aber trocken, bis etwa 25 Grad bei schwachem bis leicht spürbarem Wind. Übermorgen bis nahe 30 Grad, oft wolkig, nur geringe Schauerchance, insgesamt freundlich.
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3: Schauen wir uns den Verkehr in und um Osnabrück an. Zwischen Kanalstraße und Püttenbeckstraße bzw. Reckerstraße bei Recke kommst du in beide Fahrtrichtungen gar nicht durch. Die Strecke ist komplett gesperrt. Ziehst zwischen Widukindstraße und Nordstraße bzw. Große Straße bei Ibbenbüren, ist die Verbindung über fast 700 Meter ebenfalls vollgesperrt. Du musst hier weiträumig ausweichen. Fahr vorsichtig und komm gut an.
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4: Guten Morgen aus dem Hase Radio Studio, hier ist Heiko. Schön, dass du dabei bist. Wir bringen dich entspannt durch den frühen Morgen mit viel Musik, frischen Nachrichten aus aller Welt und natürlich allem Wichtigen aus Osnabrück und der Region. Mach dir einen Kaffee, dreh ein bisschen lauter und jetzt für dich Beautiful People von David Guetta und Sia.

0: Hier zum Beispiel.
1: Laut dem The Optimist Daily Editorial Team in der Publikation The Optimist Daily – Making Solutions the News meiden Nagetiere und kriechende Insekten den Geruch von Eukalyptusöl. Eine Studie von 2014 bestätigte es als natürliches Abwehrmittel.
0: Doch Vorsicht! Einfach in Eukalyptusöl getränkte Wattebäusche auszulegen, ist ein Fehler. Der Schädlingsbekämpfungsexperte Jim McHale warnt, der Geruch verfliegt schnell und man bietet Mäusen nur weiches Nistmaterial.
1: McHale empfiehlt stattdessen eine 5%ige Lösung auf Ölbasis, die an Eintrittsstellen und Wegen aufgetragen wird. Der einzige Haken dabei? Diese 5%-Lösung muss jeden Tag frisch aufgetragen werden.
0: Und noch eine wichtige Warnung. Reines Eukalyptusöl ist hochgiftig für Haustiere und Kleinkinder. Wer diese nützlichen Tipps teilt, kann die Mission der Plattform als sogenannter Emissary unterstützen.

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0: Guten Morgen, Osnabrück. Tore und Heiko werfen einen Blick auf die aktuellen Schlagzeilen der Hasepost und alles, was Osnabrück heute bewegt.
1: Guten Morgen aus Osnabrück, ihr frühen Vögel. Heiko, sag mal, wie voll ist deine Gießkanne heute so?
2: Moin, meine Gießkanne ist trocken wie der Westerberg, denn wir sollen ja Wasser sparen, ne?
1: Ja, Thema Wasser. Stadt und Landkreis drehen den Hahn zu. Aus Bächen und Flüssen nichts mehr zum Bewässern und mittags sind auch die Brunnen für Rasen und Co. tabu. Wie streng ist das?
2: Ziemlich streng. Auch wer eigentlich eine Genehmigung hat, muss sich jetzt dran halten. Mittags, so grob zwischen Mittag und frühem Abend, ist Bewässerung aus Brunnen für Gärten, Sportplätze und Felder untersagt, weil die Wasserstände in Flüssen und im Grundwasser schon ziemlich unten sind.
1: Also Rasensprenger zur Mittagszeit aus und vielleicht mal überlegen, ob der Rasen nicht auch mit bisschen Gelb leben kann.
2: Genau. Und wer Details braucht, Uhrzeiten, Ausnahmen, der schaut am besten bei hasepost.de vorbei. Da steht das alles schön sortiert.
1: Bleiben wir draußen in der Natur, wechseln aber von Wasser zu Krabbelzeug. In Melle drehen die Eichenprozessionsspinner gerade richtig auf, oder?
2: Ja, Melle meldet Rekordbefall. Die Stadt sagt, wir schaffen nicht mehr jedes Nest, deshalb Priorität nach Gesundheitsrisiko. Also erst Schulen, Kitas, Spielplätze, Freibäder, stark genutzte Wege und Plätze.
1: Heißt im Klartext, wenn ihr irgendwo am Feldrand ein Nest seht, nicht neugierig werden und dran rumpulen.
2: Genau, Finger weg. Die Brennhaare können Haut, Augen und Atemwege reizen. Nester bitte nicht selbst entfernen, sondern der Stadt melden. Die schicken dann Fachfirmen, die das absaugen. Auf der Internetseite der Stadt Melle gibt's Infos, Flyer und ein Meldeportal.
1: Und für alle in und um Osna, wenn ihr euch fragt, was noch so los ist, von Wasserverbot bis Stadtfest, dann lohnt sich wie immer ein Blick auf hasepost.de mit den ganzen aktuellen Osnabrück-News.
2: Wir machen für heute die Gießkanne zu und legen die Raupe zurück auf den Ast. Habt einen entspannten Tag, passt auf euch auf und auf eure Gärten.
1: Danke euch fürs Einschalten, wir hören uns morgen früh wieder. Bleibt trinkhydriert, aber lasst den Bach in Ruhe. Ciao!
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1: Hier ist Hans mit den wichtigsten Meldungen aus unserer Region. Auf der A30 kommt es kommende Woche nachts zu mehreren Sperrungen wegen Kanalbefahrungen im Rahmen der Fahrbahnsanierung zwischen Rheine-Nord und Lotte. Betroffen sind zeitweise die Anschlussstellen Ibbenbüren, Hörstel, Ibbenbüren-West und Rheine-Kanalhafen, jeweils mit ausgeschilderten Umleitungen. Zusätzlich wird die A30 am Freitag, 14. August, von 21 bis 23 Uhr zwischen Hörstel und Rheine in Fahrtrichtung Amsterdam voll gesperrt. Am Baumwipfelpfad in Bad Iburg ist es erneut zu einem Fall von Exhibitionismus gekommen. Ein unbekannter Mann belästigte am Mittwochnachmittag drei Spaziergängerinnen, indem er sich mit heruntergezogener Hose zeigte und anschließend in Richtung Spielplatz flüchtete. Der athletische Tatverdächtige trug ein dunkelgraues T-Shirt, eine kurze hellgraue Sporthose und weißgraue Schuhe. Die Polizei prüft einen Zusammenhang zu einem ähnlichen Vorfall in der Vorwoche und bittet Zeugen um Hinweise unter 05401-8360. Auf der A30 kommt es in der kommenden Woche wegen Kanalbefahrungen und Fahrbahnsanierungen zu nächtlichen Sperrungen. Betroffen sind die Anschlussstellen Ibbenbüren, Ibbenbüren-West, Hörstel und Rheine-Kanalhafen in beiden Fahrtrichtungen, teils mit Umleitungen über benachbarte Abfahrten. Zusätzlich wird die A30 am Freitag, 14. August, zwischen 21 und 23 Uhr in Fahrtrichtung Amsterdam vollständig gesperrt. Das waren

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1: Direct Translation, Literal Broadcast Sense. In Polen hat der Energieversorger Enea am 4. August wegen extrem niedriger Wasserstände in der Weichsel die Stromproduktion in den Kohlekraftwerken Kozienice und Połaniec gedrosselt. Dadurch fehlten dem Netz nach Unternehmensangaben rund 1,3 Gigawatt, etwa 2% der Erzeugungskapazität. Fachleute fordern Polen angesichts der Dürre, stärker auf Wind- und Solarenergie zu setzen. Am Baumwipfelpfad in Bad Iburg ist es erneut zu einem Fall von Exhibitionismus gekommen. Am Mittwoch, dem 5. August, zeigte sich gegen 16.40 Uhr ein unbekannter Mann mit heruntergezogener Hose drei Frauen im Alter von 41, 47 und 71 Jahren. Der athletische Täter flüchtete Richtung Spielplatz. Die Polizei prüft einen Zusammenhang mit einem ähnlichen Vorfall vom 28. Juli. Auf der Autobahn 30 zwischen Rheine-Nord und

0: Dort kommt es in der kommenden Woche zu mehreren nächtlichen Sperrungen von Anschlussstellen wegen Kanalbefahrungen im Zuge der Fahrbahnsanierung. Betroffen sind unter anderem die Anschlussstellen Ibbenbüren, Hörstel, Ibbenbüren West und Rheine-Kanalhafen. Zusätzlich wird am Freitag, 14. August zwischen 21 und 23 Uhr die Fahrtrichtung Amsterdam voll gesperrt. Das waren die Nachrichten, jetzt das Wetter mit Hanna.
1: Ja, Tore, lass uns das Wetter in Osnabrück anschauen. Jetzt ist es teils locker, teils dichter bewölkt bei etwa 15 Grad, trocken, mit leichtem Wind. Bis zum Nachmittag ziehen immer mehr Wolken auf, der Himmel wird grau. Es bleibt trocken bis rund 21 Grad, weiter nur ein laues Lüftchen. Morgen um die 25 Grad, überwiegend grauer Himmel, weiterhin trocken, schwacher bis mäßiger Wind. Übermorgen wird es sommerlich mit knapp 30 Grad, der Himmel bleibt eher trüb, Regen ist sehr unwahrscheinlich.
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3: Schauen wir uns den Verkehr in und um Osnabrück an. Zwischen Kanalstraße und Püttenbeckstraße bzw. Reckerstraße bei Recke kommst du aktuell gar nicht durch. Die Strecke ist komplett gesperrt. Ziehst Widukindstraße und Nordstraße bzw. Große Straße bei Ibbenbüren, hast du ebenfalls eine Vollsperrung. Hier geht im Moment auch nichts. Fahr vorsichtig und komm gut an.
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4: Guten Morgen, hier ist Heiko auf Hase Radio, deinem Sender für Osnabrück und die ganze Region. Schön, dass du mit uns in den Vormittag startest. Es ist kurz nach 9. Gleich schauen wir auf ein brandaktuelles Thema. In Gifhorn steht seit Stunden eine Gewerbehalle in Flammen. Wir bringen dich auf den neuesten Stand. Vorher gibt's aber frische Musik für dich. Hier kommt Beautiful People von David Guetta und Sia. Viel Spaß damit auf Hase Radio.

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Was für ein Gefühl, Way You Smile von Avayon. Schön, oder? Kurz eine ernste Info. Am Baumwipfelpfad in Bad Iburg hat sich erneut ein Mann exhibitionistisch verhalten. Er zeigte sich am Mittwoch, 5. August, mehreren Spaziergängerinnen, drei Frauen im Alter von 41, 47 und 71 Jahren. Die Polizei prüft, ob es derselbe Täter ist wie vor etwa einer Woche. Der Mann wurde als athletisch mit ausgeprägten Bauchmuskeln beschrieben, dunkelgraues T-Shirt, kurze hellgraue Sporthose und weißgraue Schuhe. Wenn du etwas bemerkt hast, melde dich bitte bei den Behörden. Bei uns ist es übrigens 8:45. Und jetzt bringen wir wieder etwas Leichteres. Girls Like You von Sophia Camara.

nach Destiny von Ellie Goulding noch ein kurzer Hinweis für alle Autofahrer in Osnabrück. Am 7. August 2026 sind mobile Geschwindigkeitskontrollen gemeldet. Es ist 20 nach 9, also passt eure Geschwindigkeit den Regeln und den tatsächlichen Verkehrsverhältnissen an. Heute wurden Blitzer an der Wersener Straße und an der Belmer Straße gemeldet. Die Angaben stammen aus Leserhinweisen und öffentlich verfügbaren Meldungen und erheben keinen Anspruch auf Vollständigkeit oder Richtigkeit. Fahrt vorsichtig und kommt gut an. Und jetzt gibt's direkt A Couple Minutes von Olivia Dean.

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1: Hier sind die wichtigsten Meldungen aus unserer Region. Mit Hans. Auf der A30 kommt es kommende Woche nachts zu mehreren Sperrungen wegen Kanalbefahrungen im Rahmen der Fahrbahnsanierung zwischen Rheine-Nord und Lotte. Betroffen sind zeitweise die Anschlussstellen Ibbenbüren, Hörstel, Ibbenbüren-West und Rheine-Kanalhafen, jeweils mit ausgeschilderten Umleitungen. Zusätzlich wird die A30 am Freitag, 14. August, von 21 bis 23 Uhr zwischen Hörstel und Rheine in Fahrtrichtung Amsterdam voll gesperrt. Auf der A30 kommt es in der kommenden Woche wegen Kanalbefahrungen und Fahrbahnsanierungen zu nächtlichen Sperrungen. Betroffen sind die Anschlussstellen Ibbenbüren, Ibbenbüren-West, Hörstel und Rheine-Kanalhafen in beiden Fahrtrichtungen, teils mit Umleitungen über benachbarte Abfahrten. Zusätzlich wird die A30 am Freitag, 14. August, zwischen 21 und 23 Uhr in Fahrtrichtung Amsterdam vollständig gesperrt. Am Baumwipfelpfad in Bad Iburg ist es erneut zu einem Fall von Exhibitionismus gekommen. Ein unbekannter Mann belästigte am Mittwochnachmittag drei Spaziergängerinnen, indem er sich mit heruntergezogener Hose zeigte und anschließend in Richtung Spielplatz flüchtete. Der athletische Tatverdächtige trug ein dunkelgraues T-Shirt, eine kurze hellgraue Sporthose und weißgraue Schuhe. Die Polizei prüft einen Zusammenhang zu einem ähnlichen Vorfall in der Vorwoche und bittet Zeugen um Hinweise unter 054-1-83160. Das waren die aktuellen Meldungen aus unserer Region.

Embers von Robin Schulz hier bei Hase Radio. Leider bleiben wir sinnbildlich ein bisschen bei der Glut, denn in Gifhorn-Kesdorf hat es in der Nacht heftig gebrannt. Der Elektrobetrieb der diakonischen Betriebe ist komplett ausgebrannt. Der Notruf ging kurz nach Mitternacht ein, da schlugen schon Flammen aus den Fenstern der Halle. Die Feuerwehr war fast 8 Stunden im Einsatz, musste sogar das Dach aufsägen, um an die Glutnester ranzukommen. Die gute Nachricht? Niemand wurde verletzt und die Feuerwehr konnte verhindern, dass das Feuer auf andere Gebäude übergreift. Der Sachschaden wird aktuell auf rund 200.000 Euro geschätzt. Zur Ursache ist noch nichts bekannt. Wir bleiben für dich dran, was die Ermittlungen angeht. Jetzt wird's aber erstmal etwas ruhiger mit Defala

Einen wunderschönen guten Morgen zusammen. Schön, dass ihr wieder eingeschaltet habt. Ich habe gerade schon die Playlist ein bisschen durchwühlt und glaube, da sind ganz fantastische Melodien dabei, die gleich auch dafür sorgen, dass ihr gute Laune bekommt. Also, Kopfhörer auf, falls ihr nicht alleine seid. Ansonsten einfach das Radio lauter drehen und vielleicht die Kollegen im Büro mitbeschallen. Guten Morgen.

Da war er, der Duft von Luxus. Parfum von Jazik und Shindy hier bei Hase Radio. Kurz vor 10 am Freitag, schön, dass du mit uns unterwegs bist. Wir schauen mal kurz in die Werkhallen nach Tübingen. Bei der Paul Horn GmbH öffnen sich die Maschinentüren wie Raumschiffe. Und drinnen entstehen winzige Hochpräzisionswerkzeuge, ohne die Autoindustrie, Luft- und Raumfahrt oder Maschinenbau gar nicht laufen würden. Während viele Firmen Stellen abbauen, stellen die bei Horn weiter Leute ein und investieren sogar in den Standort Deutschland. Auch weil das Auslandsgeschäft gerade richtig anzieht, vor allem in den USA. Gleichzeitig klagen viele Unternehmen über hohe Sozialabgaben und Bürokratie. Da ist also noch einiges zu tun, damit der Aufschwung wirklich bei allen ankommt. Für dich kommt jetzt Mark Forster mit Beste, hier auf Hase Radio.

Einen wunderschönen guten Morgen zusammen. Schön, dass ihr wieder eingeschaltet habt. Ich habe gerade schon die Playlist ein bisschen durchwühlt und glaube, da sind ganz fantastische Melodien dabei, die gleich auch dafür sorgen, dass ihr gute Laune bekommt. Also, Kopfhörer auf, falls ihr nicht alleine seid. Ansonsten einfach das Radio lauter drehen und vielleicht die Kollegen im Büro mitbeschallen. Guten Morgen.

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1: Most likely natural translations choose based on intended meaning. In Polen hat der Energieversorger Enea am 4. August wegen extrem niedriger Wasserstände in der Weichsel die Stromproduktion in den Kohlekraftwerken Kozienice und Powaniec gedrosselt. Dadurch fehlten dem Netz nach Unternehmensangaben rund 1,3 Gigawatt, etwa 2% der Erzeugungskapazität. Fachleute fordern Polen angesichts der Dürre stärker auf Wind- und Solarenergie zu setzen. Am Baumwipfelpfad in Bad Iburg ist es erneut zu einem Fall von Exhibitionismus gekommen. Am Mittwoch, dem 5. August, zeigte sich gegen 16.40 Uhr ein unbekannter Mann mit heruntergezogener Hose drei Frauen im Alter von 41, 47 und 71 Jahren. Der athletische Täter flüchtete Richtung Spielplatz. Die Polizei prüft einen Zusammenhang mit einem ähnlichen Vorfall vom 28. Juli. Auf der Autobahn 30 zwischen Rheine-Nord und Lotte kommt es in der kommenden Woche zu mehreren nächtlichen Sperrungen von Anschlussstellen wegen Kanalbefahrungen im Zuge der Fahrbahnsanierung. Betroffen sind unter anderem die Anschlussstellen Ibbenbüren, Hörstel, Ibbenbüren West und Rheine-Kanalhafen. Zusätzlich wird am Freitag, 14. August, zwischen 21 und 23 Uhr die Fahrtrichtung Amsterdam voll gesperrt.
2: Ja, Tore, lass uns das Wetter in Osnabrück anschauen. Jetzt ist es teils locker, teils dichter bewölkt bei etwa 15 Grad, trocken, mit leichtem Wind. Bis zum Nachmittag ziehen immer mehr Wolken auf, der Himmel wird grau. Es bleibt trocken bis rund 21 Grad, weiter nur ein laues Lüftchen. Morgen um die 25 Grad, überwiegend grauer Himmel, weiterhin trocken, schwacher bis mäßiger Wind. Übermorgen wird es sommerlich mit knapp 30 Grad, der Himmel bleibt eher trüb, Regen ist sehr unwahrscheinlich.
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3: Die Verkehrsnachrichten rund um Osnabrück. Zwischen Kanalstraße und Püttenbeckstraße, Reckerstraße bei Recke, ist die Strecke in beiden Richtungen auf rund 400 Metern komplett gesperrt. Du kommst dort im Moment gar nicht durch. Tschokt-Widukind-Straße, Gravenhorster-Straße und Nordstraße-Große Straße bei Ibbenbüren ist die Verbindung ebenfalls auf knapp 700 Metern voll gesperrt. Auch hier kannst du aktuell nicht durchfahren. Fahr vorsichtig und komm gut an dein Ziel.
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4: Moin aus dem Hase Radio Studio, hier ist Heiko. Schön, dass du dabei bist an diesem Vormittag für Osnabrück und die Region. Bis Mittag halte ich dich auf dem Laufenden mit den wichtigsten Nachrichten aus aller Welt und natürlich mit Themen von hier vor der Haustür. Gleich geht's bei uns um die Trockenheit. Stadt und Landkreis Osnabrück schränken die Wasserentnahme ein. Was das für dich bedeutet. Und jetzt wird's musikalisch. Hier kommt Beautiful People von David Guetta und Sia.

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2: Ja, was denn?
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Jetem von Milano und Sarah Connor hier bei Hase Radio, kurz nach Viertel nach zehn am Freitagmorgen. Schön, dass du mit dabei bist. Wir müssen kurz ernst werden. In Berlin ist heute der sogenannte Nationale Sicherheitsrat telefonisch zusammengekommen, unter Vorsitz des Bundeskanzlers. Laut Regierungssprecher Stefan Cornelius ging es dabei um den Vorfall am Flughafen Leipzig-Halle in der Nacht auf den 4. August, als dort eine mit Sprengstoff versehene Drohne gefunden wurde. Der Kanzler steht dazu im engen Austausch mit Verkehrsminister Dobrindt und weiteren Mitgliedern der Bundesregierung. Das zeigt, Sicherheitsthemen sind längst nicht nur weit weg, sondern mitten im Alltag angekommen. Wir behalten das für dich im Blick und geben dir jetzt trotzdem ein bisschen Leichtigkeit zurück. Hier kommt für dich Best Day of My Life, die Bund-Version von Bund.

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Das war Hard Like Mine von Sam Feld und Rosa Lynn. Danke fürs Einschalten. Kurze Info. Es ist fast 10:30 und wegen der anhaltenden Trockenheit gelten ab Freitag, dem 7. August, bis zunächst zum 30. September, schärfere Regeln im Raum Osnabrück. Die Entnahme aus Bächen und Flüssen zweiter und dritter Ordnung zur Bewässerung ist verboten, auch bei vorhandener Genehmigung. Aus Brunnen darf zwischen 12 und 18 Uhr nicht zur Beregnung von öffentlichen oder privaten Grünflächen, Sportanlagen sowie land- und forstwirtschaftlichen Flächen bewässert werden. Bitte geh sparsam mit Wasser um. So schützen wir Gewässer und Grundwasser. Und jetzt weiter mit Run Free von Michael Patrick Kelly.

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1: Hier sind die wichtigsten Meldungen aus unserer Region mit Hans. Auf der A30 kommt es kommende Woche nachts zu mehreren Sperrungen wegen Kanalbefahrungen im Rahmen der Fahrbahnsanierung zwischen Rheine-Nord und Lotte. Betroffen sind zeitweise die Anschlussstellen Ibbenbüren, Hörstel, Ibbenbüren-West und Rheine-Kanalhafen, jeweils mit ausgeschilderten Umleitungen. Zusätzlich wird die A30 am Freitag, 14. August, von 21 bis 23 Uhr zwischen Hörstel und Rheine in Fahrtrichtung Amsterdam vollgesperrt. Auf der A30 kommt es in der kommenden Woche wegen Kanalbefahrungen und Fahrbahnsanierungen zu nächtlichen Sperrungen. Betroffen sind die Anschlussstellen Ibbenbüren, Ibbenbüren-West, Hörstel und Rheine-Kanalhafen in beiden Fahrtrichtungen, teils mit Umleitungen über benachbarte Abfahrten. Zusätzlich wird die A30

am Freitag, 14. August, zwischen 21 und 23 Uhr in Fahrtrichtung Amsterdam vollständig gesperrt. Am Baumwipfelpfad in Bad Iburg ist es erneut zu einem Fall von Exhibitionismus gekommen. Ein unbekannter Mann belästigte am Mittwochnachmittag drei Spaziergängerinnen, indem er sich mit heruntergezogener Hose zeigte und anschließend in Richtung Spielplatz flüchtete. Der athletische Tatverdächtige trug ein dunkelgraues T-Shirt, eine kurze hellgraue Sporthose und weißgraue Schuhe. Die Polizei prüft einen Zusammenhang zu einem ähnlichen Vorfall in der Vorwoche und bittet Zeugen um Hinweise unter 05401 83160. Das waren die aktuellen Meldungen aus unserer Region.

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1: Am 7.8.1954, heute vor 72 Jahren, stand ein junger Elvis Presley zum ersten Mal in einer Reihe von Nächten auf einer kleinen Bühne, die später Legende wurde, wenn auch nur in Ecken von Memphis, die nicht auf Postkarten zu finden sind. Das Eagles Nest, ganz oben im Clearpool-Komplex über dem Restaurant und den Umkleiden des Schwimmbeckens, lag an Highway 78, Lamar Avenue, unweit von Winchester Road, knapp außerhalb der Stadtgrenzen, aber mitten im Puls einer Szene. Die Anzeige im Lokalblatt versprach nichts Großes, nur See and hear Elvis singing That's All Right and The Blue Moon of Kentucky. Doch diese Bescheidenheit täuschte. Elvis, flankiert von Scotty Moore an der Gitarre und Bill Black am Kontrabass, spielte für ein tanzwütiges Publikum, das Country und Western Swing gewohnt war. Genau dieses Publikum half, etwas zu formen, das noch keinen Namen hatte. Eine Mischung aus Country, Blues und einem rohen Rhythmus, der bald Rockabilly genannt werden würde. Joe Lapley hatte die Jungs ins Programm geholt und was am 7. August begann, wurde schnell zur regelmäßigen Bestellung an der Tür. Die Auftritte dort gehörten 1954 zu den Bausteinen, die Elvis vom lokalen Talent zum wiederkehrenden Publikumsliebling machten. Ein Monat später sah auch ein junger Johnny Cash eine ihrer Shows in der Gegend und notierte, dass hier etwas Neues wuchs. Das Eagles Nest brannte später in den späten 60ern nieder, die Straße veränderte sich, aber die Nächte mit Elvis lebten weiter in den Liedern, die er damals zum ersten Mal vor tanzenden Leuten spielte. Jetzt, aus diesem Stück Memphis-Geschichte, ein Übergang zu einer frühen Ballade aus seinem Repertoire. That's When Your Heartaches Begin.

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1: Das Neueste zu Tore. Hallo, neutral, literal. In Polen zieht der Präsident Karol Nawrocki nach einem Jahr im Amt eine positive Bilanz. Laut Präsidialkanzlei war seine Präsidentschaft sehr aktiv mit über 200 unterzeichneten Gesetzen und zahlreichen Auslandsbesuchen. Zugleich legte Nawrocki im vergangenen Jahr gegen 41 Gesetze Veto ein und löste damit einen der größten Konflikte mit der Regierung von Donald Tusk seit Jahren aus. In Osnabrück kommt es am Mittwoch, dem 12. August, zu Einschränkungen im Busverkehr. Wegen einer Betriebsversammlung der SWO Mobil fahren die Metrobuslinien M1 bis M5 von 8.30 Uhr bis voraussichtlich 11.30 Uhr nicht. Stadtbuslinien 10 bis 21 und Landkreisbusse sind nicht betroffen. Das Mobilitätszentrum am Neumarkt und die VOS Service Hotline öffnen erst um 12 Uhr. Monika Buttke aus dem Osnabrücker Stadtteil Schölerberg ist mit dem Verdienstkreuz am Bande der Bundesrepublik Deutschland ausgezeichnet worden. Die Ehrung des Bundespräsidenten, überreicht von Oberbürgermeisterin Katharina Pötter, würdigt ihr jahrzehntelanges ehrenamtliches Engagement für Bildung, Familien, Umwelt, Klimaschutz, gesellschaftlichen Zusammenhalt und eine umweltfreundliche Mobilität im Stadtteil.
2: Ja, Tore, lass uns das Wetter in Osnabrück anschauen. Jetzt ist es teils locker, teils dichter bewölkt bei etwa 15 Grad, trocken, mit leichtem Wind. Bis zum Nachmittag ziehen immer mehr Wolken auf, der Himmel wird grau. Es bleibt trocken bis rund 21 Grad, weiter nur ein laues Lüftchen. Morgen um die 25 Grad, überwiegend grauer Himmel, weiterhin trocken, schwacher bis mäßiger Wind. Übermorgen wird es sommerlich mit knapp 30 Grad, der Himmel bleibt eher trüb, Regen ist sehr unwahrscheinlich.
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1: Die Verkehrsnachrichten rund um Osnabrück. Zwischen Kanalstraße und Püttenbeckstraße, Reckerstraße bei Recke, hast du in beide Richtungen eine Vollsperrung. Du kommst dort im Moment also nicht durch. Außerdem ist zwischen Widukindstraße, Gravenhorster Straße und Nordstraße, Große Straße bei Ebenbüren die Strecke über rund 3/4 Kilometer komplett gesperrt. Fahr bitte aufmerksam und such dir rechtzeitig eine Ausweichstrecke. Gute Fahrt dir!
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3: Guten Morgen aus dem Hase Radio Studio. Hier ist Heiko. Schön, dass du mit uns in den Tag startest. Bis zum Mittag halte ich dich auf dem Laufenden mit allem, was wichtig ist. Von den großen Schlagzeilen der Welt bis zu den kleinen Geschichten aus Osnabrück und dem Osnabrücker Land. Heute schauen wir unter anderem darauf, warum Deutschland Fahrzeugdurchleuchtungsanlagen an Israel verleiht und was dahinter steckt. Jetzt gibt's erstmal Musik für dich. Hier sind David Guetta und Sia mit Beautiful People.

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diese Mega-Nummer. In and Out of Love in der Rivo-Version zusammen mit Armin van Buuren und Sharon den Adel. Läuft gut weg hier bei dir auf Hase Radio kurz nach 11:15 am Freitag. Wir schauen rüber in den Nahen Osten. Deutschland leiht Israel zwei große Fahrzeugdurchleuchtungsanlagen. Die kommen über ein Abkommen mit Israel und den USA und sollen helfen, deutlich mehr Hilfsgüter in den Gazastreifen zu bringen. Eine Anlage soll ab September am Grenzübergang Eretz laufen, damit der überhaupt wieder öffnen kann. Die zweite dann voraussichtlich Ende des Jahres im Hafen von Ashdod. Bedient werden die Anlagen von israelischem Personal, aber zwei Bundeswehrleute sind bis 2026 vor Ort, um technisch zu unterstützen. Ziel? Die humanitäre Lage im Gazastreifen etwas zu entspannen. Wir machen weiter mit Musik. Hier kommt Body von Topic, Fireboy DML und Nico Santos.

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Vampire Diaries von MGK hier bei Hase Radio. Es ist kurz nach 11:30. Schön, dass du dabei bist. Lass uns mal kurz ernst werden. Hitze, Dürre, Flüsse mit Niedrigwasser. Deutschland trocknet langsam aus. Der Städte- und Gemeindebund sagt, schon etwa die Hälfte aller Landkreise steht unter richtigem Grundwasserstress. Wasser soll strategische Ressource werden, weil klar ist, unbegrenzt gibt's das nicht mehr. Das merkst du an gestoppten Schiffen, Problemen in Landwirtschaft und Industrie und vor allem an der Gesundheit. Ärzte fordern mehr Hitzeschutz in Kliniken und Heimen. Sozialverbände warnen vor Menschen ohne Wohnung, die der Hitze völlig ausgeliefert sind. Fast 12.000 Hitzetote bis Ende Juli. Das ist heftig. Die Forderung? Ein echter Hitzeaktionsplan für ganz Deutschland. Und wir gehen jetzt musikalisch auf Reise. Hier kommt Beautiful Odyssey von You Not Us und Cascada. 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
1: Hier ist Hans mit den aktuellen Meldungen aus der Region. Willkommen zu den Lokalnachrichten. Auf der A30 kommt es in der kommenden Woche wegen Kanalbefahrungen und Fahrbahnsanierungen zu nächtlichen Sperrungen. Betroffen sind die Anschlussstellen Ibbenbüren, Ibbenbüren West, Hörstel und Rheine-Kanalhafen in beiden Fahrtrichtungen, teils mit Umleitungen über benachbarte Abfahrten. Zusätzlich wird die A30 am Freitag, 14. August, zwischen 21 und 23 Uhr in Fahrtrichtung Amsterdam vollständig gesperrt. Monika Buttke, langjährige Sprecherin des Runden Tisches Schölerberg-Fledder, ist mit dem Verdienstkreuz am Bande ausgezeichnet worden. Geehrt wird ihr jahrzehntelanges ehrenamtliches Engagement für Bildung, Familien, Umwelt und gesellschaftlichen Zusammenhalt im Stadtteil Schölerberg. Sie organisiert unter anderem Baumpflanzaktionen, Nachbarschafts- und Müllsammelaktionen sowie Feste und setzt sich für sichere Radwege ein. Bereits im Jahr 2009 erhielt sie den Elisabeth-Siegel-Preis der Stadt Osnabrück. Am Mittwoch, dem 12. August, fallen wegen einer Betriebsversammlung der SWO Mobil am Vormittag alle Fahrten der Metrobuslinien M1 bis M5 aus, und zwar von 8:30 bis voraussichtlich 11:30. Stadtbuslinien 10 bis 21 sowie die Busse im Landkreis fahren planmäßig. Das Mobilitätszentrum am Neumarkt und die Service-Hotline der VOS öffnen am Mittwoch erst um 12 Uhr. Fahrgäste sollten Verbindungen vorab prüfen. Damit sind Sie hier aus der Region wieder bestens informiert.

Dark von DJ Snake und Stray Kids. Kurz und ernst. Erneut gab es am Baumwipfelpfad in Bad Iburg einen Fall von Exhibitionismus. Am Mittwoch, dem 5. August, gegen 16.40 Uhr, zeigte sich ein unbekannter Mann drei Spaziergängerinnen mit heruntergezogener Hose und manipulierte an seinem Geschlechtsteil. Der Täter wird als athletisch mit ausgeprägten Bauchmuskeln beschrieben. Er trug ein dunkelgraues T-Shirt, eine kurze hellgraue Sporthose und weißgraue Schuhe. Die Polizei prüft, ob das schon vom 28. Juli bekannte Geschehen damit zusammenhängt und bittet Zeugen, sich zu melden. Es ist 20 vor 12 am Freitag. Passt auf euch auf und geht nicht allein in dunkle Waldstücke. Und jetzt weiter mit Closer to Me von Mark Embor.

Und da waren sie, die Jonas Brothers mit No Time to Talk, hier bei Hase Radio. Und Zeit zum Reden nehmen wir uns trotzdem, kurz vor 12. In Kestorf gab's in der Nacht einen richtig heftigen Brand. Beim Elektrobetrieb der Diakonie standen nach Mitternacht schon Flammen aus den Fenstern. Die Feuerwehr war fast 8 Stunden im Einsatz. Zum Glück konnten sie verhindern, dass das Feuer auf andere Häuser übergreift. Verletzt wurde nach jetzigem Stand niemand. Aber der Schaden liegt wohl bei rund 200.000 Euro. Der Betrieb dort ist erstmal lahmgelegt. Die 7 Mitarbeitenden dürfen das Gebäude nicht betreten. In den nächsten Tagen soll ein provisorisches Lager entstehen, damit die Arbeit vielleicht Ende nächster Woche wieder langsam anläuft. Die Kripo sucht noch nach der Ursache. Wir bleiben für dich dran. Und jetzt wird's musikalisch wieder etwas leichter. Hier ist Ed Sheeran mit Azizam.

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1: Alternativ, hallo, ich heiße Tore. Wegen anhaltender Hitze, Dürre und Niedrigwasser fordern Verbände schärfere Maßnahmen. Der Deutsche Städte- und Gemeindebund verlangt einen nationalen Kraftakt für Trinkwasserversorgung und Klimaanpassung. Bereits die Hälfte der Landkreise und kreisfreien Städte sei von Grundwasserstress betroffen. Wasser müsse als strategische Ressource gelten. Beispiele wie die Trinkwasserknappheit in Böbrach zeigen Folgen für Landwirtschaft, Schifffahrt, Industrie und Energie. Bundesärztekammerpräsident Klaus Reinhardt fordert besseren Hitzeschutz in Krankenhäusern und Pflegeheimen und kritisiert Finanzierungs- und Zuständigkeit. Die Wohnungslosenhilfe warnt vor lebensgefährlichen Risiken für Obdachlose und verlangt verbindliche Schutzaufgaben von Staat und Kommunen. Das RKI schätzt bis 26. Juli fast 12.000 Hitzetote. Ein Bündnis aus Umwelt-, Sozial- und Klimaorganisationen fordert einen Hitzegipfel, einen bundesweiten Hitzeaktionsplan und konsequenten Klimaschutz. In Osnabrück kommt es am Mittwoch, dem 12. August, zu Einschränkungen im Busverkehr. Wegen einer Betriebsversammlung der SWO Mobil fahren die Metrobuslinien M1 bis M5 von 8.30 Uhr bis voraussichtlich 11.30 Uhr nicht. Stadtbuslinien 10 bis 21 und Landkreisbusse sind nicht betroffen. Das Mobilitätszentrum am Neumarkt und die VOS Service Hotline öffnen erst um 12 Uhr. Monika Buttke aus dem Osnabrücker Stadtteil Schölerberg ist mit dem Verdienstkreuz am Bande der Bundesrepublik Deutschland ausgezeichnet worden. Die Ehrung des Bundespräsidenten, überreicht von Oberbürgermeisterin Katharina Pötter, würdigt ihr jahrzehntelanges ehrenamtliches Engagement für Bildung, Familien, Umwelt, Klimaschutz, gesellschaftlichen Zusammenhalt und eine umweltfreundliche Mobilität im Stadtteil. Das war das Neueste aus der Nachrichtenredaktion. Hanna, was sagt das Wetter?
2: Ja, Tore, lass uns das Wetter in Osnabrück anschauen. Heute zeigt sich der Himmel fast komplett grau, wie mit einer dicken Wolkendecke zugedeckt. Es bleibt trocken bei rund 19 bis 20 Grad und nur leichtem Lüftchen. In der Nacht geht's runter auf etwa 12 Grad. Morgen weiter viel grau, aber deutlich wärmer mit rund 25 Grad und trocken. Der Wind bleibt kaum der Rede wert. Übermorgen unter dem Dauergrau sommerlich mit bis zu etwa 30 Grad, frühs um 15 Grad, Regen bleibt eher Theorie.
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3: Ein Blick auf den Verkehr in und um Osnabrück. Zwischen Kanalstraße und Püttenbeckstraße sowie Reckerstraße bei Recke kommst du auf einer Strecke von rund 400 Metern gar nicht durch. Die Straße ist komplett gesperrt. Zwischen Widukindstraße und Gravenhorster Straße und Nordstraße sowie Große Straße bei Ibbenbüren hast du auf knapp 700 Metern ebenfalls eine Vollsperrung. Hier geht im Moment auch nichts. Fahr vorsichtig und komm gut an.
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4: Moin Osnabrück, moin Landkreis, hier ist Heiko im Club 490 auf Hase Radio, kurz nach 12. Schön, dass du dabei bist. Wir schauen gleich auf die Busausfälle am 12. August. Einige Metrobuslinien sind betroffen. Vorher gibt's für dich frische Energie. Hier kommt Beautiful People von David Guetta und Sia. Laut aufdrehen.

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Das war Punk Rocky von A$AP Rocky. Schönes Brett, oder? Kurze Info für alle Pendler. Am kommenden Mittwoch, dem 12. August, müsst ihr euch auf Einschränkungen im Osnabrücker Busverkehr einstellen. Wegen einer Betriebsversammlung fallen am Vormittag alle Fahrten auf den Metrobuslinien M1 bis M5 aus. Und zwar von 8.30 Uhr bis voraussichtlich 11.30 Uhr. Stadtbusse 10 bis 21 und der übrige Landkreisverkehr sind nicht betroffen und fahren planmäßig. Das Mobilitätszentrum am Neumarkt sowie die VOS Service Hotline öffnen erst um 12 Uhr. Schaut vorher eure Verbindungen an, damit alles glatt läuft. Übrigens, es ist 14:45 Uhr und jetzt geht's weiter mit Letzte Liebe von Vincent Weiss.

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Elstak und Joost eine kurze Verkehrsinfo. Auch am 7. August 2026 sind in Osnabrück mobile Geschwindigkeitskontrollen gemeldet. Passt deine Geschwindigkeit den Regeln und den tatsächlichen Verkehrsinfos?

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1: Hier sind die Lokalnachrichten mit Hans. Monika Buttke, langjährige Sprecherin des Runden Tisches Schölerberg-Fledder, ist mit dem Verdienstkreuz am Bande ausgezeichnet worden. Geehrt wird ihr jahrzehntelanges ehrenamtliches Engagement für Bildung, Familien, Umwelt und gesellschaftlichen Zusammenhalt im Stadtteil Schölerberg. Sie organisiert unter anderem Baumpflanzaktionen, Nachbarschafts- und Müllsammelaktionen sowie Feste und setzt sich für sichere Radwege ein.

Bereits im Jahr 2009 erhielt sie den Elisabeth-Siegel-Preis der Stadt Osnabrück. Am Mittwoch, dem 12. August, fallen wegen einer Betriebsversammlung der SWO Mobil am Vormittag alle Fahrten der Metrobuslinien M1 bis M5 aus, und zwar von 8:30 bis voraussichtlich 11:30. Stadtbuslinien 10 bis 21 sowie die Busse im Landkreis fahren planmäßig. Das Mobilitätszentrum am Neumarkt und die Service-Hotline der VOS öffnen am Mittwoch erst um 12 Uhr. Fahrgäste sollten Verbindungen vorab prüfen. In der Osnabrücker Altstadt haben die 20. Osnabrücker Weintage begonnen und dauern noch bis Sonntag, den 9. August. Rund um den Marktplatz präsentieren Fachhändler aus Stadt und Region ausgewählte Weine aus verschiedenen Anbaugebieten. Besucherinnen und Besucher können zahlreiche Sorten probieren, mit Expertinnen und Experten über Herkunft und Geschmack sprechen und dazu kulinarische Spezialitäten genießen, vor historischer Kulisse und in entspannter Sommeratmosphäre. Das waren die lokalen Nachrichten.

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Welt. Nach Einmal um die Welt von Alexander Eder und SDP noch ein kurzer Hinweis. Wegen der anhaltenden Trockenheit schränken Stadt und Landkreis Osnabrück die Wasserentnahme deutlich ein. Ab Freitag, dem 7. August und zunächst bis zum 30. September ist die Entnahme aus Fließgewässern zweiter und dritter Ordnung zur Bewässerung verboten, auch wenn du eine Erlaubnis hast. Außerdem darfst du zwischen 12 Uhr und 18 Uhr nicht aus Brunnen zur Beregnung öffentlicher oder privater Grünflächen, Sportanlagen sowie land- und forstwirtschaftlicher Flächen bewässern. Bitte geh sparsam mit Wasser um. Das schützt Gewässer und Grundwasser. Und jetzt Refuge von Illenium und Norma Jean Martin. 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
1: Die Neuigkeiten mit Tore, hallo? Wegen anhaltender Hitze, Dürre und Niedrigwasser fordern Verbände schärfere Maßnahmen. Der Deutsche Städte- und Gemeindebund verlangt einen nationalen Kraftakt für Trinkwasserversorgung und Klimaanpassung. Bereits die Hälfte der Landkreise und kreisfreien Städte sei von Grundwasserstress betroffen. Wasser müsse als strategische Ressource gelten. Beispiele wie die Trinkwasserknappheit in Böbrach zeigen Folgen für Landwirtschaft, Schifffahrt, Industrie und Energie. Bundesärztekammerpräsident Klaus Reinhardt fordert besseren Hitzeschutz in Krankenhäusern und Pflegeheimen und kritisiert Finanzierungs- und Zuständigkeitsprobleme. Die Wohnungslosenhilfe warnt vor lebensgefährlichen Risiken für Obdachlose und verlangt verbindliche Schutzaufgaben von Staat und Kommunen. Das RKI schätzt bis 26. Juli fast 12.000 Hitzetote. Ein Bündnis aus Umwelt-, Sozial- und Klimaorganisationen fordert einen Hitzegipfel, einen bundesweiten Hitzeaktionsplan und konsequenten Klimaschutz. Im Polizeikommissariat Bersenbrück hat ein 20-jähriger Mann in der Nacht zum 1. August einen Beamten mit einem Messer angegriffen. Der alkoholisierte Mann war kurz nach 0.45 Uhr mit einer Frau zur Anzeigeerstattung erschienen und wurde aggressiv. Niemand wurde durch das Messer verletzt. Die Polizei setzte Pfefferspray ein und nahm den Mann fest. Die Staatsanwaltschaft ermittelt wegen versuchter gefährlicher Körperverletzung. In Osnabrück haben die 20. Osnabrücker Weintage der Fachhändler aus Stadt und Region begonnen. Rund um den Marktplatz werden noch bis Sonntag, den 9. August, ausgewählte Weine aus verschiedenen Anbaugebieten angeboten. Besucherinnen und Besucher können unterschiedliche Sorten probieren, mit Expertinnen und Experten ins Gespräch kommen und kulinarische Spezialitäten genießen.
2: Ja, Tore, lass uns das Wetter in Osnabrück anschauen. Heute zeigt sich der Himmel fast komplett grau, wie mit einer dicken Wolkendecke zugedeckt. Es bleibt trocken bei rund 19 bis 20 Grad und nur leichtem Lüftchen. In der Nacht geht's runter auf etwa 12 Grad. Morgen weiter viel grau, aber deutlich wärmer mit rund 25 Grad und trocken. Der Wind bleibt kaum der Rede wert. Übermorgen unter dem Dauergrau sommerlich mit bis zu etwa 30 Grad, frühs um 15 Grad, Regen bleibt eher Theorie.
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1: Die Verkehrsnachrichten rund um Osnabrück. Zwischen Kanalstraße und Püttenbeckstraße sowie Reckerstraße bei Recke kommst du gerade gar nicht durch. Die Strecke ist komplett gesperrt. Such dir dort am besten frühzeitig eine Ausweichroute. Zwischen Widukindstraße und Gravenhorster Straße und Nordstraße sowie Große Straße bei Ibbenbüren ist die Straße über rund 700 Meter voll gesperrt. Da musst du ebenfalls außen herumfahren. Komm gut und entspannt an dein Ziel.
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3: Moin aus dem Studio, hier ist Heiko im Club 490 auf Hase Radio. Deinem Sender für Osnabrück und die Region. Schön, dass du dabei bist am Nachmittag. Gleich geht's bei uns um das Thema: Grünen-Chef fordert mehr Klimaschutz gegen Niedrigwasser. Jetzt aber erstmal frische Beats für dich. Hier kommt La Musica von Benny Benassi, Dub Dogs und May Ree.

Und da war sie, Ellie Goulding mit Destiny bei Hase Radio. Perfekter Sound für diesen frühen Freitagnachmittag. Es ist so ungefähr 1:15. Während wir hier entspannt Musik hören, sieht's an unseren Flüssen gerade ziemlich dramatisch aus. Historisches Niedrigwasser, Tanker bleiben stecken, Schiffe können kaum noch fahren. Grünen-Chef Felix Banatschak sagt, die Bundesregierung klebt nur Pflaster auf, statt wirklich an die Ursachen ranzugehen. Sprich, mehr Klimaschutz, weniger fossile Abhängigkeit. Sein Vorwurf an den neuen Verkehrsminister? Tiefere Fahrrinnen und neue Schiffstypen reichen nicht, wenn der Rhein am Ende gar kein Wasser mehr führt. Dann nützen auch die besten Schiffe nichts mehr. Wie siehst du das für dich? Reines Wetter oder doch klare Folge der Klimakrise? Denk mal kurz drüber nach, während wir jetzt die Stimmung drehen. Hier kommt From Disco to Disco von Alle Farben und Majestic.

Und da waren Ofenbach mit Miles Away bei Hase Radio kurz vor 2:30 am Freitagnachmittag. Schön, dass du dabei bist. Wir schauen mal rüber zur SPD. Da rumort's gerade ordentlich. Die Parteichefs Lars Klingbeil und Bärbel Bass stehen unter Druck. Nicht von der Opposition, sondern aus den eigenen Reihen. Aus Groß-Gerau kommt ein richtiger Brandbrief. Mehr Mitsprache, ein Mitgliederentscheid über die Parteiführung, eine SPD als echte Mitmachpartei. Das fordern die Genossen dort. Sie sagen, die Partei sei im freien Fall, kritisieren den Sparkurs bei Gesundheit, Rente und Sozialem und wollen die Option für ein neues Linksbündnis im Bund nicht länger von vornherein ausgeschlossen sehen. Wie sich das auf die Stimmung in der Partei auswirkt, wird spannend zu beobachten. Jetzt gibt's erstmal Musik für die Stimmung bei dir. Hier ist Mark Forster mit Beste.

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1: Hier sind die Lokalnachrichten mit Hans. Am Mittwoch, dem 12. August, fallen wegen einer Betriebsversammlung der SWO Mobil am Vormittag alle Fahrten der Metrobuslinien M1 bis M5 aus, und zwar von 8:30 bis voraussichtlich 11:30. Stadtbuslinien 10 bis 21 sowie die Busse im Landkreis fahren planmäßig. Das Mobilitätszentrum am Neumarkt und die Service-Hotline der VOS öffnen am Mittwoch erst um 12 Uhr. Fahrgäste sollten Verbindungen vorab prüfen. In der Osnabrücker Altstadt haben die 20. Osnabrücker Weintage begonnen und dauern noch bis Sonntag, den 9. August. Rund um den Marktplatz präsentieren Fachhändler aus Stadt und Region ausgewählte Weine aus verschiedenen Anbaugebieten. Besucherinnen und Besucher können zahlreiche Sorten probieren, mit Expertinnen und Experten über Herkunft und Geschmack sprechen und dazu kulinarische Spezialitäten genießen, vor historischer Kulisse und in entspannter Sommeratmosphäre. In der Nacht zum 1. August ist ein junger Mann im Polizeikommissariat Bersenbrück ausgerastet. Der etwa 20 Jahre alte, alkoholisierte Tatverdächtige wollte zunächst mit einer Frau eine Straftat anzeigen, wurde dann aggressiv und griff die Begleiterin an. Als ein Polizist einschritt, soll der Mann ein Messer gezogen und Stichbewegungen gegen den Beamten ausgeführt haben. Erst unter Androhung der Dienstwaffe und mit Pfefferspray konnte er überwältigt und festgenommen werden. Die Staatsanwaltschaft ermittelt wegen versuchter gefährlicher Körperverletzung. Damit sind Sie hier aus der Region wieder bestens informiert.

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1: Dora, Mikrofon, hallo? Angesichts des historischen Niedrigwassers fordert Grünen-Chef Felix Banasack die Bundesregierung zu mehr Ursachenbekämpfung und klärendem Klimaschutz auf. Die Flüsse trocknen aus und Schiffe können kaum fahren, doch der neue Verkehrsminister setze nur auf tiefere Fahrrinnen und andere Schiffstypen. Das reiche nicht, kritisierte Banasack. Statt Klimaschutz werde alles andere diskutiert und mit fossilen Subventionen werde die Abhängigkeit von fossiler Energie nur verstärkt. Ohne das Angehen der menschengemachten Klimakrise lasse sich das Problem nicht dauerhaft lösen. Wenn der Rhein kein Wasser mehr führt, nützen tiefere Fahrrinnen nichts, so Banasack. Die Menschen verdienten eine andere, klimafreundlichere Politik. Im Polizeikommissariat Bersenbrück hat ein 20-jähriger Mann in der Nacht zum 1. August einen Beamten mit einem Messer angegriffen. Der alkoholisierte Mann war kurz nach 0.45 Uhr mit einer Frau zur Anzeigeerstattung erschienen und wurde aggressiv. Niemand wurde durch das Messer verletzt. Die Polizei setzte Pfefferspray ein und nahm den Mann fest. Die Staatsanwaltschaft ermittelt wegen versuchter gefährlicher Körperverletzung. In Osnabrück haben die 20. Osnabrücker Weintage der Fachhändler aus Stadt und Region begonnen. Rund um den Marktplatz werden noch bis Sonntag, den 9. August, ausgewählte Weine aus verschiedenen Anbaugebieten angeboten. Besucherinnen und Besucher können unterschiedliche Sorten probieren, mit Expertinnen und Experten ins Gespräch kommen und kulinarische Spezialitäten genießen.
2: Ja, Tore, lass uns das Wetter in Osnabrück anschauen. Heute zeigt sich der Himmel fast komplett grau, wie mit einer dicken Wolkendecke zugedeckt. Es bleibt trocken bei rund 19 bis 20 Grad und nur leichtem Lüftchen. In der Nacht geht's runter auf etwa 12 Grad. Morgen weiter viel grau, aber deutlich wärmer mit rund 25 Grad und trocken. Der Wind bleibt kaum der Rede wert. Übermorgen unter dem Dauergrau sommerlich mit bis zu etwa 30 Grad, frühs um 15 Grad, Regen bleibt eher Theorie.
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3: Die Verkehrsnachrichten rund um Osnabrück. Zwischen Kanalstraße und Püttenbeckstraße, Reckerstraße bei Recke, kommst du im Moment in beide Richtungen nicht durch. Die Strecke ist auf einer Länge von rund einem Drittel Kilometer komplett gesperrt. Zwischen Widukindstraße, Gravenhorster Straße und Nordstraße, Große Straße bei Ibbenbüren ist die Straße auf knapp dreiviertel Kilometer voll gesperrt. Du musst hier also weiträumig ausweichen. Fahr vorsichtig und komm gut an dein Ziel.
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4: Moin aus Osnabrück, hier ist Heiko im Club 490 auf Hase Radio. Schön, dass du mit uns in den Nachmittag startest. Wir checken gleich, wie sich unsere Städte besser gegen Hitze und Wassermassen wappnen. Jetzt gibt's aber erstmal Frische für die Ohren. Hier sind David Guetta und Sia mit Beautiful People. Laut aufdrehen.

0: Natürlich gibt's auch positive Nachrichten. Hier zum Beispiel.
1: Laut dem The Optimist Daily Editorial Team in der Publikation The Optimist Daily – Making Solutions the News meiden Nagetiere und kriechende Insekten den Geruch von Eukalyptusöl. Eine Studie von 2014 bestätigte es als natürliches Abwehrmittel.
0: Doch Vorsicht! Einfach in Eukalyptusöl getränkte Wattebäusche auszulegen, ist ein Fehler. Der Schädlingsbekämpfungsexperte Jim McHale warnt, der Geruch verfliegt schnell und man bietet Mäusen nur weiches Nistmaterial.
1: McHale empfiehlt stattdessen eine 5%ige Lösung auf Ölbasis, die an Eintrittsstellen und Wegen aufgetragen wird. Der einzige Haken dabei? Diese 5%-Lösung muss jeden Tag frisch aufgetragen werden.
0: Und noch eine wichtige Warnung. Reines Eukalyptusöl ist hochgiftig für Haustiere und Kleinkinder. Wer diese nützlichen Tipps teilt, kann die Mission der Plattform als sogenannter Emissary unterstützen.

Das war Loon mit Lass mich nicht los. Bei Hase Radio, es ist kurz nach Viertel nach zwei. Schön, dass du dabei bist. Wir schauen nach Gifhorn-Kesdorf. Dort hat in der Nacht ein Feuer den Elektrobetrieb der diakonischen Betriebe komplett zerstört. Kurz nach Mitternacht schlugen schon Flammen aus den Fenstern. Die Feuerwehr musste sogar das Dach öffnen, um besser löschen zu können. Fast 8 Stunden waren die Einsatzkräfte im Einsatz, konnten aber verhindern, dass das Feuer auf Nachbarhäuser übergreift. Der Schaden wird auf rund 200.000 Euro geschätzt. Die Brandursache ist noch unklar, die Kripo ermittelt. Der betroffene Betrieb kann im Moment nicht genutzt werden. 7 Mitarbeitende dürfen das Gebäude erstmal nicht betreten. In den nächsten Tagen soll ein provisorisches Lager entstehen, damit der Betrieb vielleicht Ende der kommenden Woche wieder anläuft. Wir drücken allen dort die Daumen und für dich geht's jetzt musikalisch weiter. Hier kommen Trinix und Mariana Frös mit Vai Timbora.

GK bei Hase Radio. Schön, dass du dabei bist um 2:30 am Freitagnachmittag. Während bei vielen Firmen gerade Stellen gestrichen werden, läuft's bei der Paul Horn GmbH in Tübingen noch ziemlich rund. Da werden auf riesiger Fläche Hochpräzisionswerkzeuge gebaut, die in Autos, Flugzeugen und Maschinen stecken. Chef Markus Horn sagt: In Europa ist's zäh, aber in den USA

zieht das Geschäft wieder an. So sehr, dass sie weiter in den Standort Tübingen investieren. Branchenweit sieht man, im Ausland gibt's mehr Aufträge, bei uns eher Flaute. Experten hoffen, dass dieser Exportfunke irgendwann auch hier wieder zündet. Vorausgesetzt, Bürokratie, hohe Sozialkosten.

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1: Hier sind die Lokalnachrichten mit Hans. In der Osnabrücker Altstadt haben die 20. Osnabrücker Weintage begonnen und dauern noch bis Sonntag, den 9. August. Rund um den Marktplatz präsentieren Fachhändler aus Stadt und Region ausgewählte Weine aus verschiedenen Anbaugebieten. Besucherinnen und Besucher können zahlreiche Sorten probieren, mit Expertinnen und Experten über Herkunft und Geschmack sprechen und dazu kulinarische Spezialitäten genießen, vor historischer Kulisse und in entspannter Sommeratmosphäre. In der Nacht zum 1. August ist ein junger Mann im Polizeikommissariat Bersenbrück ausgerastet. Der etwa 20 Jahre alte, alkoholisierte Tatverdächtige wollte zunächst mit einer Frau eine Straftat anzeigen, wurde dann aggressiv und griff die Begleiterin an. Als ein Polizist einschritt, soll der Mann ein Messer gezogen und Stichbewegungen gegen den Beamten ausgeführt haben. Erst unter Androhung der Dienstwaffe und mit Pfefferspray konnte er überwältigt und festgenommen werden. Die Staatsanwaltschaft ermittelt wegen versuchter gefährlicher Körperverletzung. Die SPD-Ratsfraktion wertet die Einigung zur Zukunft des Lokviertels und des Volkswagen-Standorts als entscheidenden Erfolg für Osnabrück. Sie lobt besonders Ministerpräsident Olaf Lies, der mit persönlichem Einsatz einen Rechtsstreit mit Volkswagen verhindert habe. Das Lokviertel zählt zu den größten Stadtentwicklungsprojekten der Stadt mit geplantem Wohnraum, neuen Arbeitsplätzen und innovativer Infrastruktur. In der

0: Ali mit Run Free hier bei Hase Radio. Und während der Song richtig gute Laune macht, gibt's im Hintergrund leider eine ziemlich ernste Geschichte. Ihr habt's vielleicht mitbekommen. Am Flughafen Leipzig-Halle ist in der Nacht zum Mittwoch eine Drohne mit Sprengstoff entdeckt worden. Wegen dieses Vorfalls ist heute unter Leitung des Bundeskanzlers der sogenannte Nationale Sicherheitsrat telefonisch zusammengekommen. Regierungssprecher Stefan Cornelius sagt, Scholz ist da im engen Austausch mit Verkehrsminister Dobrindt und anderen aus der Bundesregierung. Klingt alles sehr nach Thriller, ist aber leider Realität 2024, kurz vor drei am Freitagnachmittag. Mal sehen, was da in den nächsten Tagen noch ans Licht kommt. Wir halten dich natürlich auf dem Laufenden. Jetzt wird's erstmal wieder musikalisch. Hier für dich, Beifahrersitz von Beck. Viel Spaß!
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1: Literal Translation mit mir, Thor, hallo. Forschende der Stanford University haben mit einem generativen KI-Modell namens Evo zwei neuartige Viren entwickelt, sogenannte Bakteriophagen, die resistente E. coli-Bakterien im Labor wirksam abtöten. Die Methode könnte neue Antibiotika gegen Superkeime ermöglichen. Da Evo 2 frei zugänglich ist, warnen Expertinnen und Experten zugleich vor Missbrauch und fordern strengere Regeln für biologische Hochrisikodaten. Die SPD-Ratsfraktion Osnabrück wertet die Einigung zur Zukunft des Lokviertels und des Volkswagen-Standorts als entscheidenden Erfolg für die Stadt. Nach ihren Angaben trug Ministerpräsident Olaf Lies von der SPD maßgeblich dazu bei, einen drohenden Rechtsstreit mit Volkswagen abzuwenden. Im Lokviertel sollen bis zu 2000 Wohnungen, zahlreiche Arbeitsplätze und ein innovatives Stadtquartier entstehen. Im Polizeikommissariat Bersenbrück hat ein 20-jähriger Mann in der Nacht zum 1. August einen Beamten mit einem Messer angegriffen. Der alkoholisierte Mann war kurz nach 0.45 Uhr mit einer Frau zur Anzeigeerstattung erschienen und wurde aggressiv. Niemand wurde durch das Messer verletzt. Die Polizei setzte Pfefferspray ein und nahm den Mann fest. Die Staatsanwaltschaft ermittelt wegen versuchter gefährlicher Körperverletzung. Das war das Neueste aus der Nachrichtenredaktion. Hanna, was sagt das Wetter?
2: Ja, Tore, lass uns das Wetter in Osnabrück anschauen. Heute bleibt's freundlich grau. Dichter Wolkenteppich, aber es bleibt trocken. Rund 20 Grad, eher etwas frischer und ein leichter bis mäßiger Wind, der höchstens die Frisur leicht durcheinander wirbelt. Im Tagesverlauf weiterhin viele Wolken, kaum Regen zu erwarten, maximal etwa 21 Grad. Gegen Abend ein paar Wolkenlücken. Morgen ähnlich, nur sommerlicher. Bis etwa 25 Grad, überwiegend bewölkt, trocken, nur ein sanftes Lüftchen. Übermorgen dann richtig warm mit rund 31 Grad, viele Wolken, Regen kaum ein Thema.
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3: Ein Blick auf den Verkehr in und um Osnabrück. Zwischen Püttenbeckstraße und Kanalstraße bei Recke ist die Straße in beiden Richtungen komplett gesperrt. Du kommst dort im Moment gar nicht durch. Außerdem ist zwischen Widukindstraße, Gravenhorster Straße und Nordstraße, Große Straße bei Ebenbüren die Strecke auf rund 700 Metern voll gesperrt. Auch hier fährst du besser weiträumig über andere Straßen. Komm gut und entspannt an dein Ziel.
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4: Es ist kurz nach drei, hier ist dein Hase Radio. Schön, dass du dabei bist. Ich bin Heiko und habe für dich jetzt den frischen Überblick. Von den großen Themen der Welt bis zu dem, was Osnabrück und die Region bewegt. Gleich geht's um ein wichtiges Zukunftsthema. Unsere Städte verlangen immer mehr Einsatz für Hitze- und Wasserschutz. Was das konkret für dich heißt. Und dazu gibt's natürlich Musik. Jetzt für dich Beautiful People von David Guetta und Sia.

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0: Hase Radio, das war Johannes Oerding mit Sonntag. Passt ja irgendwie. Auch wenn wir heute gemütlichen Freitagnachmittag haben. So gegen 2:45. Und während die Musik entspannt ist, draußen eher nicht. Hitze, Dürre, Flüsse mit Niedrigwasser, Deutschland trocknet aus. Der Städte- und Gemeindebund sagt, wir brauchen einen richtigen Kraftakt. Wasser soll wie eine strategische Ressource behandelt werden. Schon jetzt haben rund die Hälfte aller Landkreise Stress mit dem Grundwasser. In manchen Regionen wird Trinkwasser knapp. Ärztinnen und Ärzte warnen, in vielen Kliniken und Heimen ist Hitzeschutz immer noch Glückssache. Und besonders hart trifft's Menschen ohne Wohnung, ohne Wasser, Schatten, kühle Räume. Also, wenn du kannst, heute ein bisschen auf andere achten, Wasser teilen, jemanden in den Schatten holen. Hier kommt für dich Sarah Connor mit Das schönste Mädchen der Welt bei Hase Radio.
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Da war er, A$AP Rocky mit Punk Rocky. Bei uns auf Hase Radio, kurz vor 3:30 am Freitagnachmittag. Während du vielleicht im Auto sitzt oder am Fenster rausguckst, schauen gerade viele mit Sorge auf Rhein und Co. Historisches Niedrigwasser. Felix Banatschak von den Grünen haut da ziemlich auf den Tisch und sagt: Leute, wir reden über tiefere Fahrrinnen und neue Schiffstypen, aber nicht über das eigentliche Problem, die Klimakrise. Seine Kritik? Die Bundesregierung klebt nur Pflaster, statt wirklich an die Ursachen ranzugehen und CO2 runterzubringen. Ob man das teilt oder nicht, die Frage bleibt: Wie wollen wir in ein paar Jahren leben, wenn die Flüsse noch öfter austrocknen? Du bleibst bei Hase Radio und jetzt wird's wieder lauter. Hier kommt The Kid Laroi mit Hot Girl Problems.

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1: Hier sind die wichtigsten Meldungen aus unserer Region mit Hans. In der Nacht zum 1. August ist ein junger Mann im Polizeikommissariat Bersenbrück ausgerastet. Der etwa 20 Jahre alte alkoholisierte Tatverdächtige wollte zunächst mit einer Frau eine Straftat anzeigen, wurde dann aggressiv und griff die Begleiterin an. Als ein Polizist einschritt, soll der Mann ein Messer gezogen und Stichbewegungen gegen den Beamten ausgeführt haben. Erst unter Androhung der Dienstwaffe und mit Pfefferspray konnte er überwältigt und festgenommen werden. Die Staatsanwaltschaft ermittelt wegen versuchter gefährlicher Körperverletzung. Die SPD-Ratsfraktion wertet die Einigung zur Zukunft des Lokviertels und des Volkswagen-Standorts als entscheidenden Erfolg für Osnabrück. Sie lobt besonders Ministerpräsident Olaf Lies, der mit persönlichem Einsatz einen Rechtsstreit mit Volkswagen verhindert habe. Das Lokviertel zählt zu den größten Stadtentwicklungsprojekten der Stadt mit geplantem Wohnraum, neuen Arbeitsplätzen und innovativer Infrastruktur. In der SPD-Stellungnahme wird die Beteiligung von Oberbürgermeisterin Katharina Pötter an den Verhandlungen jedoch nicht erwähnt. Die SPD Osnabrück verurteilt rassistische Angriffe gegen ihren Stadtratskandidaten Max Wallenstein. Auslöser war ein Online-Beitrag seines Vaters zur Kommunalwahl am 13. September. In Kommentaren wurde Wallenstein wegen Aussehen und Hautfarbe beleidigt und als nicht zu Osnabrück gehörig diffamiert. SPD-Chef und Oberbürgermeisterkandidat Robert Alfering spricht von Rassismus und einem Angriff auf die Demokratie. Die Partei stellt sich geschlossen hinter Wallenstein und ruft alle demokratischen Kräfte auf, gemeinsam gegen rassistische Tendenzen einzutreten. Das waren die lokalen Nachrichten.
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50. Heute vor 69 Jahren standen John Lennon und seine Jungs als The Quarrymen auf der kleinen Bühne des Cavern Club in der Matthew Street. Noch ein Jazzclub, Adresse Nummer 10, aber die Luft hatte bereits den Geruch von Veränderung. Skiffle war toleriert, ein bisschen rau, ein bisschen volksnah. Rock'n'Roll dagegen war für den Besitzer ein rotes Tuch. Paul McCartney fehlt an diesem Tag, nicht aus Desinteresse, sondern weil er auf Pfadfinder-Sommerlager war. Trotzdem war seine Verbindung zur Band bereits gewebt. Die Geschichte wusste, dass er wenige Monate später, am 24. Januar 1958, erstmals mit auf der Cavern-Bühne stehen würde. Am 7. August aber führte Lennon das Set an, drückte die Nummern Richtung Rock, riss die Grenzen des jazzigen Rahmens auf. Und dann die Szene, die in ihrer Schlichtheit alles sagt. Alan Sidner, Betreiber des Cavern, schickte eine Notiz auf die Bühne mit drei klaren Worten. Cut out the bloody rock. Ein Moment, der zeigt, wie sehr die neue Musik die alte Ordnung nervte. Es war ein Mittagsspiel, fast eine Session, mehr Experiment als Auftritt, aber genau solche Kanten entschieden später über Karrieren und Kulturen. Man sollte nicht zu dogmatisch sein, die Dokumentation jener frühen Tage ist fragmentarisch, doch der symbolische Wert bleibt. Dieser kleinen, lässigen Reibung zwischen Jazz-Respektabilität und junger Rock-Rebellion entsprang etwas Großes, der Cavern als späterer Pilgerort für Beatlemania und die britische Rock-Revolution selbst. Und jetzt, von jener keimenden Rebellion bis zur theatralischen Explosion der großen Arrangements, Live and Let Die.

Tom von Glockenbach und Tom Walker hier bei Hase Radio. Und wir steuern so ganz entspannt auf 4 Uhr am Freitagnachmittag zu. Während du vielleicht im Auto oder schon halb im Wochenende bist, brodelt's in der SPD. Die Parteichefs Lars Klingbeil und Bärbel Bass stehen intern richtig unter Druck. Aus Hessen kommt ein echter Brandbrief. Die Genossinnen und Genossen dort fordern einen Mitgliederentscheid über die Parteispitze und wollen, dass künftige Spitzenkandidaten direkt von der Basis bestimmt werden. Kritik gibt's vor allem an der Sparpolitik bei Gesundheit, Rente und Sozialem. Wörtlich heißt es, wir machen da nicht mehr mit. Und sogar ein neues Linksbündnis im Bund soll wieder denkbar sein. Ob das die SPD wachrüttelt, wird spannend zu beobachten. Jetzt erstmal Musik, hier sind 5 Seconds of Summer.

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1: Alternative, if you mean news about Tor, die Neuigkeiten über Tore. Hallo? Forschende der Stanford University haben mit einem generativen KI-Modell namens Evo zwei neuartige Viren entwickelt, sogenannte Bakteriophagen, die resistente E. coli-Bakterien im Labor wirksam abtöten. Die Methode könnte neue Antibiotika gegen Superkeime ermöglichen. Da Evo 2 frei zugänglich ist, warnen Expertinnen und Experten zugleich vor Missbrauch und fordern strengere Regeln für biologische Hochrisikodaten. Die SPD Osnabrück hat rassistische Anfeindungen gegen ihren Stadtratskandidaten Max Wallenstein verurteilt. Auslöser war ein Beitrag in sozialen Medien, in dem sein Vater für seine Kandidatur bei der Kommunalwahl am 13. September warb. Laut SPD gingen daraufhin zahlreiche rassistische und menschenverachtende Kommentare ein. Die Partei spricht von einem Angriff auf die Demokratie und ruft alle demokratischen Kräfte zum gemeinsamen Vorgehen gegen Rassismus auf. Im Polizeikommissariat Bersenbrück hat ein 20-jähriger Mann in der Nacht zum 1. August einen Beamten mit einem Messer angegriffen. Der alkoholisierte Mann war kurz nach 0.45 Uhr mit einer Frau zur Anzeigeerstattung erschienen und wurde aggressiv. Niemand wurde durch das Messer verletzt. Die Polizei setzte Pfefferspray ein und nahm den Mann fest. Die Staatsanwaltschaft ermittelt wegen versuchter gefährlicher Körperverletzung.
2: Ja, Tore, lass uns das Wetter in Osnabrück anschauen. Heute bleibt's freundlich grau. Dichter Wolkenteppich, aber es bleibt trocken. Rund 20 Grad, eher etwas frischer und ein leichter bis mäßiger Wind, der höchstens die Frisur leicht durcheinander wirbelt. Im Tagesverlauf weiterhin viele Wolken, kaum Regen zu erwarten, maximal etwa 21 Grad. Gegen Abend ein paar Wolkenlücken. Morgen ähnlich, nur sommerlicher. Bis etwa 25 Grad, überwiegend bewölkt, trocken, nur ein sanftes Lüftchen. Übermorgen dann richtig warm mit rund 31 Grad, viele Wolken, Regen kaum ein Thema.
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1: Die Verkehrsnachrichten rund um Osnabrück. Zwischen Püttenbeckstraße und Kanalstraße bei Recke kommst du aktuell gar nicht durch. Die Strecke ist komplett gesperrt. Und in Ibbenbüren ist zwischen Widukindstraße, Gravenhorster Straße und Nordstraße, Große Straße ebenfalls vollgesperrt. Hier musst du dir auf jeden Fall eine andere Route suchen. Komm gut an und fahr vorsichtig.
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3: Guten Feierabend, hier ist Heiko auf Hase Radio, deinem Sender für Osnabrück und das Osnabrücker Land. Schön, dass du dabei bist, auf dem Weg nach Hause, beim Kochen oder einfach beim Runterkommen. Wir schauen gleich auf die großen Wirtschaftsthemen. Allianz und Münchner Rück bleiben weiter klar gewinnstark. Was das für dich und deine Finanzen bedeuten kann, ordnen wir ein. Jetzt gibt's aber erstmal was fürs Herz und die Ohren. Hier sind David Guetta und Sia mit Beautiful People.

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Das war gestern von Santos hier bei Hase Radio. Perfekter Sound für den Freitagnachmittag. Es ist kurz nach 4:15. Und während du vielleicht im Feierabendmodus bist, läuft's auch bei den großen deutschen Versicherern ziemlich rund. Allianz, Münchener Rück, Hannover Rück, die gehören weltweit zur ersten Liga. Die Allianz hat im letzten Quartal ihr operatives Ergebnis auf fast 4,9 Milliarden Euro gesteigert, fast 11% plus, mehr als die Analysten erwartet hatten. Ziel fürs Gesamtjahr: bis zu 18,4 Milliarden operativer Gewinn. Die Münchener Rück ist auch auf Kurs. Schon jetzt knapp 4 Milliarden Nettogewinn im Halbjahr. Bis 2026 sollen es 6,3 Milliarden im Jahr werden. Rückenwind gibt's an der Börse. Der DAX klettert über 26.300 Punkte. Wir machen weiter mit entspannten Vibes. Hier kommt Parfum von Jazik und Shindy.

0: Body von Topic, Fireboy DML und Nico Santos hier bei Hase Radio. Wir drehen die Lautstärke gleich wieder hoch, vorher aber ein wichtiges Update aus der Region. In Hitzacker im Landkreis Lüchow-Dannenberg wird seit Donnerstagabend der 85-jährige Peter L. vermisst. Er ist aus einem Hotel verschwunden, leidet an Demenz und braucht dringend seine Medikamente. Die Polizei beschreibt ihn als etwa 1,83 groß, graue Haare, kurzärmeliges hellgrünes Karohemd, beige Hose, beige Sandalen. Eine Passantin will ihn in der Nacht in der Straße an der Wolfsschlucht gesehen haben. Dort suchen Polizei und Feuerwehr gerade mit Drohnen, Hubschrauber und vielen Einsatzkräften. Wenn du in der Ecke unterwegs bist, halt bitte die Augen offen, aber bring dich nicht selbst in Gefahr. Wir drücken die Daumen, dass Peter schnell gefunden wird. Und jetzt für dich, Freestyler von Lost Frequencies und Bombfunk MCs.
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1: Hier sind die wichtigsten Meldungen aus unserer Region mit Hans. In der Nacht zum 1. August ist ein junger Mann im Polizeikommissariat Bersenbrück ausgerastet. Der etwa 20 Jahre alte, alkoholisierte Tatverdächtige wollte zunächst mit einer Frau eine Straftat anzeigen, wurde dann aggressiv und griff die Begleiterin an. Als ein Polizist einschritt, soll der Mann ein Messer gezogen und Stichbewegungen gegen den Beamten ausgeführt haben. Erst unter Androhung der Dienstwaffe und mit Pfefferspray konnte er überwältigt und festgenommen werden. Die Staatsanwaltschaft ermittelt wegen versuchter gefährlicher Körperverletzung. Die SPD-Ratsfraktion wertet die Einigung zur Zukunft des Lokviertels und des Volkswagen-Standorts als entscheidenden Erfolg für Osnabrück. Sie lobt besonders Ministerpräsident Olaf Lies, der mit persönlichem Einsatz einen Rechtsstreit mit Volkswagen verhindert habe. Das Lokviertel zählt zu den größten Stadtentwicklungsprojekten der Stadt mit geplantem Wohnraum, neuen Arbeitsplätzen und innovativer Infrastruktur. In der SPD-Stellungnahme wird die Beteiligung von Oberbürgermeisterin Katharina Pötter an den Verhandlungen jedoch nicht erwähnt. Die SPD Osnabrück verurteilt rassistische Angriffe gegen ihren Stadtratskandidaten Max Wallenstein. Auslöser war ein Online-Beitrag seines Vaters zur Kommunalwahl am 13. September. In Kommentaren wurde Wallenstein wegen Aussehen und Hautfarbe beleidigt und als nicht zu Osnabrück gehörig diffamiert. SPD-Chef und Oberbürgermeisterkandidat Robert Alfering spricht von Rassismus und einem Angriff auf die Demokratie. Die Partei stellt sich geschlossen hinter Wallenstein und ruft alle demokratischen Kräfte auf, gemeinsam gegen rassistische Tendenzen einzutreten. Das waren die Meldungen aus unserer Region.

Das ist Hase Radio. Du hörst Priceless von Maroon 5 und Lisa. Gerade ausgefadet, wir sind's kurz vor 5 am Freitagnachmittag. Und wir bleiben kurz ernst. In Gifhorn-Kesdorf hat in der Nacht ein Feuer den Elektrobetrieb der diakonischen Betriebe komplett zerstört. Kurz nach Mitternacht schlugen schon Flammen aus den Fenstern. Die Feuerwehr war fast 8 Stunden im Einsatz und konnte immerhin verhindern, dass das Feuer auf Nachbarhäuser übergreift. Der Schaden wird auf rund 200.000 Euro geschätzt. Die Ursache ist noch unklar, die Kripo ermittelt. Die 7 Mitarbeitenden dürfen den Betrieb im Moment nicht betreten. Ein provisorisches Lager mit neuem Material soll in den nächsten Tagen aufgebaut werden. Die Dachstiftung Diakonie hofft, dass der Betrieb Ende der kommenden Woche wieder anläuft. Wir drücken allen dort die Daumen. Und jetzt holen wir ein bisschen Licht rein. Hier kommt James Arthur mit Celebrate.

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1: Alternativen je nach Bedeutung. In der Demokratischen Republik Kongo breitet sich das Ebola-Virus so schnell aus wie noch nie. Beim aktuellen Ausbruch wurden bisher über 4000 Infektionen und fast 2000 Todesfälle registriert. Es handelt sich um die seltene Bundibugyo-Variante ohne Therapie und Impfstoff. Hilfsgelder wurden gekürzt, Überwachungssysteme sind überlastet. Die Weltgesundheitsorganisation warnt vor regionaler Ausbreitung. Die SPD Osnabrück hat rassistische Anfeindungen gegen ihren Stadtratskandidaten Max Wallenstein verurteilt. Auslöser war ein Beitrag in sozialen Medien, in dem sein Vater für seine Kandidatur bei der Kommunalwahl am 13. September warb. Laut SPD gingen daraufhin zahlreiche rassistische und menschenverachtende Kommentare ein. Die Partei spricht von einem Angriff auf die Demokratie und ruft alle demokratischen Kräfte zum gemeinsamen Vorgehen gegen Rassismus auf. Im Polizeikommissariat Bersenbrück hat ein 20-jähriger Mann in der Nacht zum 1. August einen Beamten mit einem Messer angegriffen. Der alkoholisierte

0: Mann war kurz nach 0.45 Uhr mit einer Frau zur Anzeigenerstattung erschienen und wurde aggressiv. Niemand wurde durch das Messer verletzt. Die Polizei setzte Pfefferspray ein und nahm den Mann fest. Die Staatsanwaltschaft ermittelt wegen versuchter gefährlicher Körperverletzung.
1: Ja, Tore, lass uns das Wetter in Osnabrück anschauen. Heute bleibt's freundlich grau. Dichter Wolkenteppich, aber es bleibt trocken. Rund 20 Grad, eher etwas frischer und ein leichter bis mäßiger Wind, der höchstens die Frisur leicht durcheinander wirbelt. Im Tagesverlauf weiterhin viele Wolken, kaum Regen zu erwarten, maximal etwa 21 Grad. Gegen Abend ein paar Wolkenlücken. Morgen ähnlich, nur sommerlicher. Bis etwa 25 Grad, überwiegend bewölkt, trocken, nur ein sanftes Lüftchen. Übermorgen dann richtig warm, mit rund 31 Grad, viele Wolken, Regen kaum ein Thema.
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3: Schauen wir uns den Verkehr in und um Osnabrück an. Zwischen Püttenbeckstraße und Kanalstraße bei Recke kommst du aktuell in beide Richtungen gar nicht durch. Die Straße ist komplett gesperrt. Zwischen Widukindstraße, Grafenhorster Straße und Nordstraße, Große Straße bei Ibbenbüren hast du ebenfalls eine Vollsperrung. Hier geht im Moment auch nichts. Fahr aufmerksam, such dir am besten rechtzeitig eine Ausweichstrecke und komm sicher an dein Ziel.
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4: Feierabend auf Hase Radio. Schön, dass du mit uns in den Abend startest. Ich bin Heiko und begleite dich durch die nächsten Stunden hier in Osnabrück und im ganzen Umland. Gleich schauen wir nach Spanien und Italien. In der Ceuta-Krise droht Madrid jetzt Rom im Streit um Grenzkontrollen. Wir ordnen für dich ein, was dahinter steckt und warum das in ganz Europa wichtig ist. Vorher gibt's aber frische Energie für dich. Hier kommt Beautiful People von David Guetta und Sia.

0: Hier zum Beispiel.
1: Laut dem The Optimist Daily Editorial Team in der Publikation The Optimist Daily – Making Solutions the News meiden Nagetiere und kriechende Insekten den Geruch von Eukalyptusöl. Eine Studie von 2014 bestätigte es als natürliches Abwehrmittel.
0: Doch Vorsicht! Einfach in Eukalyptusöl getränkte Wattebäusche auszulegen, ist ein Fehler. Der Schädlingsbekämpfungsexperte Jim McHale warnt, der Geruch verfliegt schnell und man bietet Mäusen nur weiches Nistmaterial.
1: McHale empfiehlt stattdessen eine 5%ige Lösung auf Ölbasis, die an Eintrittsstellen und Wegen aufgetragen wird. Der einzige Haken dabei? Diese 5%-Lösung muss jeden Tag frisch aufgetragen werden.
0: Und noch eine wichtige Warnung. Reines Eukalyptusöl ist hochgiftig für Haustiere und Kleinkinder. Wer diese nützlichen Tipps teilt, kann die Mission der Plattform als sogenannter Emissary unterstützen.

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Das war Moves Tonight von Boy Loco bei Hase Radio und es ist kurz nach 4:15. Wenn du gerade im Auto sitzt und aus dem Fenster schaust, die Sonne knallt. Und genau das wird in Deutschland immer mehr zum Problem. Hitze, Dürre, niedrige Flüsse. Schon jetzt haben etwa die Hälfte der Landkreise richtigen Grundwasserstress. In manchen Orten, etwa im Bayerischen Wald, muss Trinkwasser schon mit Tanklastern gebracht werden. Städte und Gemeinden sagen, Leute, Wasser ist eine strategische Ressource. Das muss endlich auch politisch so behandelt werden. Mit klarer Finanzierung für Klimaschutz und Anpassung. Ärztinnen und Ärzte fordern mehr Hitzeschutz in Kliniken und Heimen. Und Wohnungslosenhilfen warnen, wer auf der Straße lebt, ist der Hitze schutzlos ausgeliefert. Wir bleiben für dich dran. Jetzt gibt's erstmal frische Musik. Hier kommt Supernova Love von Ive und David Guetta.

Hase Radio, kurz vor 5:30 und du kommst aus der Vibe-Wolke von Nobody von Oscar mit K und Khalid raus. Richtig smoother Sound. Nicht ganz so smooth läuft's gerade auf unseren Flüssen. Historisches Niedrigwasser, trockene Flussbetten, Schiffe bleiben stecken. Grünen-Chef Felix Banatschak sagt, die Bundesregierung klebt nur Pflaster, statt wirklich was gegen die Klimakrise zu tun. Tiefere Fahrrinnen, andere Schiffstypen, das sei nett, aber wenn der Rhein irgendwann gar kein Wasser mehr führt, bringt das alles nichts. Seine Ansage? Weniger fossile Abhängigkeit, mehr echter Klimaschutz, sonst drehen wir uns nur im Kreis. Wie siehst du das für deinen Alltag? Lieferketten, Preise, Lebensqualität? Klimapolitik ist längst keine Theorie mehr. Wir drehen jetzt den Blick kurz weg von der Dürre und ab in die Klangwelle. Hier kommt Beautiful Odyssey von You Not Us und Cascada. Volumen hoch.

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1: Hier ist Hans mit den wichtigsten Meldungen aus unserer Region. In der Nacht zum 1. August ist ein junger Mann im Polizeikommissariat Bersenbrück ausgerastet. Der etwa 20 Jahre alte, alkoholisierte Tatverdächtige wollte zunächst mit einer Frau eine Straftat anzeigen, wurde dann aggressiv und griff die Begleiterin an. Als ein Polizist einschritt, soll der Mann ein Messer gezogen und Stichbewegungen gegen den Beamten ausgeführt haben. Erst unter Androhung der Dienstwaffe und mit Pfefferspray konnte er überwältigt und festgenommen werden. Die Staatsanwaltschaft ermittelt wegen versuchter gefährlicher Körperverletzung. Die SPD-Ratsfraktion wertet die Einigung zur Zukunft des Lokviertels und des Volkswagen-Standorts als entscheidenden Erfolg für Osnabrück. Sie lobt besonders Ministerpräsident Olaf Lies, der mit persönlichem Einsatz einen Rechtsstreit mit Volkswagen verhindert habe. Das Lokviertel zählt zu den größten Stadtentwicklungsprojekten der Stadt mit geplantem Wohnraum, neuen Arbeitsplätzen.

Prozessen und innovativer Infrastruktur. In der SPD-Stellungnahme wird die Beteiligung von Oberbürgermeisterin Katharina Pötter an den Verhandlungen jedoch nicht erwähnt. Die SPD Osnabrück verurteilt rassistische Angriffe gegen ihren Stadtratskandidaten Max Wallenstein. Auslöser war ein Online-Beitrag seines Vaters zur Kommunalwahl am 13. September. In Kommentaren wurde Wallenstein wegen Aussehen und Hautfarbe beleidigt und als nicht zu Osnabrück gehörig diffamiert. SPD-Chef und Oberbürgermeisterkandidat Robert Alfering spricht von Rassismus und einem Angriff auf die Demokratie. Die Partei stellt sich geschlossen hinter Wallenstein und ruft alle demokratischen Kräfte auf, gemeinsam gegen rassistische Tendenzen einzutreten. Damit sind Sie hier aus der Region wieder bestens informiert.

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mit Lass mich nicht los hier bei Hase Radio. Und ich hoffe, du lässt uns auch nicht los an diesem Freitag. Es ist gleich 6. Wir schauen kurz nach Südeuropa. Zwischen Spanien und Italien knallt's gerade politisch. Madrid hat Rom ein Ultimatum gestellt. Die Italiener sollen die wegen der Ceuta-Krise eingeführten Grenzkontrollen beenden. Sonst will Spanien ab Sonntag selbst Maßnahmen gegen Reisende aus Italien verhängen. Spanien sagt, die Kontrollen sind unfair, antieuropäisch und treffen vor allem ganz normale Spanierinnen und Spanier. Italien hält dagegen, Sicherheit zuerst. Die Kontrollen bleiben mindestens bis zum 15. August. Man wolle Terrorgefahren und neue Migrationswellen ausschließen. Spannend dabei, es gibt gar keine gemeinsame Landgrenze. Betroffen sind vor allem Flüge und Fährverbindungen. Und die Migranten in Ceuta konnten gar nicht einfach weiterreisen. Wir bleiben für dich dran. Jetzt gibt's erstmal frische Vibes für den Abend. Hier ist All For You von A.

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1: Oder natürlicher, was gibt's Neues bei Tore? Hallo. In der Demokratischen Republik Kongo breitet sich das Ebola-Virus so schnell aus wie noch nie. Beim aktuellen Ausbruch wurden bisher über 4000 Infektionen und fast 2000 Todesfälle registriert. Es handelt sich um die seltene Bundibugyo-Variante ohne Therapie und Impfstoff. Hilfsgelder wurden gekürzt, Überwachungssysteme sind überlastet. Die Weltgesundheitsorganisation warnt vor regionaler Ausbreitung. Die SPD Osnabrück hat rassistische Anfeindungen gegen ihren Stadtratskandidaten Max Wallenstein verurteilt. Auslöser war ein Beitrag in sozialen Medien, in dem sein Vater für seine Kandidatur bei der Kommunalwahl am 13. September warb. Laut SPD gingen daraufhin zahlreiche rassistische und menschenverachtende Kommentare ein. Die Partei spricht von einem Angriff auf die Demokratie und ruft alle demokratischen Kräfte zum gemeinsamen Vorgehen gegen Rassismus auf. Im Polizeikommissariat Bersenbrück hat ein 20-jähriger Mann in der Nacht zum 1. August einen Beamten mit einem Messer angegriffen. Der alkoholisierte Mann war kurz nach 0.45 Uhr mit einer Frau zur Anzeigeerstattung erschienen und wurde aggressiv. Niemand wurde durch das Messer verletzt. Die Polizei setzte Pfefferspray ein und nahm den Mann fest. Die Staatsanwaltschaft ermittelt wegen versuchter gefährlicher Körperverletzung. Soweit die Nachrichten. Hanna, was macht das Wetter?
2: Danke, Tore. Das Wetter in Osnabrück. Jetzt ist es grau und dicht bewölkt, rund 20 Grad. Der Wind weht gemütlich vor sich hin, alles bleibt trocken. Heute tagsüber weiter viel grau, später am Abend ein paar größere Wolkenlücken, maximal um 21 Grad. Dazu ein eher fauler Wind. Morgen. Überwiegend

0: überwiegend Wolken, aber immer wieder freundliche Sonnenfenster, trocken und angenehm warm bis etwa 25 Grad. Übermorgen wird's richtig sommerlich mit rund 31 Grad. Viele Wolken, kaum Regen in Sicht, schön warm.
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2: Schauen wir uns den Verkehr in und um Osnabrück an. Zwischen Püttenbeckstraße und Kanalstraße bei Recke kommst du in beide Richtungen gar nicht durch. Die Straße ist komplett gesperrt. Such dir dort am besten frühzeitig eine Ausweichstrecke. In Ibbenbüren ist zwischen Widukindstraße, Grafenhorster Straße und Nordstraße, Große Straße ebenfalls voll gesperrt. Auch hier geht es auf diesem Abschnitt derzeit gar nicht weiter. Fahr dort bitte besonders aufmerksam und folg den Umleitungen. Komm gut und sicher an dein Ziel.
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3: Osna chillt auf Hase Radio. Schönen guten Abend dir. Es ist kurz nach 6, du bist durch den Tag gekommen und jetzt wird's Zeit, ein bisschen runterzufahren. Mach's dir gemütlich, ob im Auto, auf dem Sofa oder noch im Büro. Hier gibt's den Soundtrack für deinen Feierabend in Osnabrück und ums Rum. Und jetzt wird's richtig gefühlvoll. Hier kommt für dich Wynonna Judd mit I Want to Know What Love Is.

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0: Es ist 19 Uhr.
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2: If you mean hello from me, Thor. Viele Grüße von mir, Tore. Vor der Südküste Omans bedroht ein massiver Ölteppich ein großes Meeresschutzgebiet mit Korallenriffen, Delfinen, einer seltenen Buckelwalart und Stränden für Meeresschildkröten. Nach Angaben von Greenpeace hat sich der Ölteppich in den vergangenen Tagen vervierfacht und ist nun etwa doppelt so groß wie München. Ursache ist der auf Grund gelaufene Öltanker Caroline Bezengi mit rund 110.000 Tonnen Rohöl aus der russischen Schattenflotte. Behörden überwachen den Vorfall und leiten Notfallmaßnahmen ein. Umweltorganisationen warnen vor einer verheerenden Ölpest. Die SPD Osnabrück hat rassistische Anfeindungen gegen ihren Stadtratskandidaten Max Wallenstein verurteilt. Auslöser war ein Beitrag in sozialen Medien, in dem sein Vater für seine Kandidatur bei der Kommunalwahl am 13. September warb. Laut SPD gingen daraufhin zahlreiche rassistische und menschenverachtende Kommentare ein. Die Partei spricht von einem Angriff auf die Demokratie und ruft alle demokratischen Kräfte zum gemeinsamen Vorgehen gegen Rassismus auf. Im Polizeikommissariat Bersenbrück hat ein 20-jähriger Mann in der Nacht zum 1. August einen Beamten mit einem Messer angegriffen. Der alkoholisierte Mann war kurz nach 0.45 Uhr mit einer Frau zur Anzeigeerstattung erschienen und wurde aggressiv. Niemand wurde durch das Messer verletzt. Die Polizei setzte Pfefferspray ein und nahm den Mann fest. Die Staatsanwaltschaft ermittelt wegen versuchter gefährlicher Körperverletzung.
3: Danke, Tore. Das Wetter in Osnabrück. Jetzt ist es grau und dicht bewölkt, rund 20 Grad. Der Wind weht gemütlich vor sich hin, alles bleibt trocken. Heute tagsüber weiter viel grau, später am Abend ein paar größere Wolkenlücken, maximal um 21 Grad, dazu ein eher fauler Wind. Morgen. Überwiegend Wolken, aber immer wieder freundliche Sonnenfenster, trocken und angenehm warm bis etwa 25 Grad. Übermorgen wird's richtig sommerlich mit rund 31 Grad. Viele Wolken, kaum Regen in Sicht, schön warm.
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4: Schauen wir uns den Verkehr in und um Osnabrück an. Zwischen Püttenbeckstraße und Kanalstraße bei Recke kommst du in beide Richtungen gar nicht durch. Die Straße ist komplett gesperrt. Zwischen Widukindstraße, Gravenhorster Straße und Nordstraße, Große Straße bei Ebenbüren, hast du ebenfalls eine Vollsperrung. Da geht im Moment nichts. Fahr vorsichtig und komm gut an.
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5: Guten Abend, hier ist Heiko auf Hase Radio und ihr seid bei Osna Chillt, eurer entspannten Abendschiene für Osnabrück und die ganze Region. Schön, dass du mit uns in den Feierabend gleitest, egal ob im Auto, auf dem Sofa oder noch auf der Spätschicht. Mach's dir bequem, lass den Tag hinter dir, wir kümmern uns um den Soundtrack. Und da starten wir jetzt richtig rein. Hier kommt für dich Sam Fender, Getting Started, live from Finsbury Park. 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
1: Hier ist Hans am Mikrofon mit den lokalen Nachrichten. Für Nutzerinnen und Nutzer des Osnabrücker Bücherbusses im Stadtteil Schölerberg ändert sich dauerhaft eine Haltestelle. Aufgrund von Verkehrsberuhigungsmaßnahmen kann der bisherige Standort Bröckerweg 11 nicht mehr angefahren werden. Der Bücherbus hält künftig am Nahnerweg 9. Der aktuelle Fahrplan mit allen Haltestellen und Zeiten ist auf der Internetseite der Stadtbibliothek Osnabrück abrufbar. Die SPD-Ratsfraktion wertet die Einigung zur Zukunft des Lokviertels und des Volkswagen-Standorts als entscheidenden Erfolg für Osnabrück. Sie lobt besonders Ministerpräsident Olaf Lies, der mit persönlichem Einsatz einen Rechtsstreit mit Volkswagen verhindert habe. Das Lokviertel zählt zu den größten Stadtentwicklungsprojekten der Stadt mit geplantem Wohnraum, neuen Arbeitsplätzen und innovativer Infrastruktur. In der SPD-Stellungnahme wird die Beteiligung von Oberbürgermeisterin Katharina Pötter an den Verhandlungen jedoch nicht erwähnt. Die SPD Osnabrück verurteilt rassistische Angriffe gegen ihren Stadtratskandidaten Max Wallenstein. Auslöser war ein Online-Beitrag seines Vaters zur Kommunalwahl am 13. September. In Kommentaren wurde Wallenstein wegen Aussehen und Hautfarbe beleidigt und als nicht zu Osnabrück gehörig diffamiert. SPD-Chef und Oberbürgermeisterkandidat Robert Alferink spricht von Rassismus und einem Angriff auf die Demokratie. Die Partei stellt sich geschlossen hinter Wallenstein und ruft alle demokratischen Kräfte auf, gemeinsam gegen rassistische Tendenzen einzutreten. Das waren die lokalen Nachrichten.

A Day in Rock History mit Tore Laufenberg. Am 7.8.1951, heute vor 75 Jahren, wurde Peter Frederick Way geboren. Pete Way, der Bassist mit dem rauen Groove, der später die Riffs von UFO mit nach vorn schob. Geboren in Enfield, Middlesex, durfte er schon als Teenager die Schule gegen die Bühne tauschen und gründete mit Phil Mock, Andy Parker und Mick Bolton eine Band, die schnell mehr wurde als die Summe ihrer Teile. Pete war kein Bassist, der sich im Hintergrund versteckte. Sein Ton war direkt, knurrend, eine Rhythmusmaschine mit Attitüde. Als Michael Schenker zur Band stieß, kristallisierte sich die klassische UFO-Ära heraus. Alben wie Lights Out, Obsession und das Live-Konzert Strangers in the Night gehören bis heute zum Fundament vieler Gitarren- und Bassideen im Hardrock und frühen Metal. Pete verschaffte diesen Songs die nötige Schwerkraft. Er war ein Brückenbauer, Weggefährte in UFO, Gründer von Wasted, Mitbegründer von Fastway mit Fast Eddie Clark, dann wieder unterwegs mit Michael Schenker und sogar als Teil von Ozzy Osbournes Kreis. Manchmal ging er fort, oft kam er zurück, so unruhig und zugleich unverzichtbar wie das Leben auf Tour. Der Mensch hinter dem Bass hatte auch seine Schatten. Am 14. August 2020 starb Pete Way im Alter von 69 Jahren, nachdem er Wochen zuvor bei einem Sturz in seinem Zuhause lebensbedrohliche Verletzungen erlitten hatte. Die Szene verlor einen ihrer raubeinigen Architekten, einen Musiker, der mit einem simplen Basslauf Stadionriffs möglich machte. Pete Way hinterlässt keine leeren Noten, sondern Spuren. Die Alben, die Spieler, die er beeinflusst hat und die rohe Direktheit, die so vielen Bands den Mut gab, härter zu klingen. In Erinnerung an einen Bassisten, der nie um Kompromisse verlegen war, jetzt eine Nummer, die Raum für Nachdenkliches lässt. Come Away, Melinda.

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1: Tore am Mikrofon, hallo. Vor der Südküste Omans bedroht ein massiver Ölteppich ein großes Meeresschutzgebiet mit Korallenriffen, Delfinen, einer seltenen Buckelwalart und Stränden für Meeresschildkröten. Nach Angaben von Greenpeace hat sich der Ölteppich in den vergangenen Tagen vervierfacht und ist nun etwa doppelt so groß wie München. Ursache ist der auf Grund gelaufene Öltanker Caroline Bezengi mit rund 110.000 Tonnen Rohöl aus der russischen Schattenflotte. Behörden überwachen den Vorfall und leiten Notfallmaßnahmen ein. Umweltorganisationen warnen vor einer verheerenden Ölpest. Die SPD Osnabrück hat rassistische Anfeindungen gegen ihren Stadtratskandidaten Max Wallenstein verurteilt. Auslöser war ein Beitrag in sozialen Medien, in dem sein Vater für seine Kandidatur bei der Kommunalwahl am 13. September warb. Laut SPD gingen daraufhin zahlreiche rassistische und menschenverachtende Kommentare ein. Die Partei spricht von einem Angriff auf die Demokratie und ruft alle demokratischen Kräfte zum gemeinsamen Vorgehen gegen Rassismus auf. Im Polizeikommissariat Bersenbrück hat ein 20-jähriger Mann in der Nacht zum 1. August einen Beamten mit einem Messer angegriffen. Der alkoholisierte Mann war kurz nach 0.45 Uhr mit einer Frau zur Anzeigeerstattung erschienen und wurde aggressiv. Niemand wurde durch das Messer verletzt. Die Polizei setzte Pfefferspray ein und nahm den Mann fest. Die Staatsanwaltschaft ermittelt wegen versuchter gefährlicher Körperverletzung.
2: Danke, Tore. Das Wetter in Osnabrück. Jetzt ist es grau und dicht bewölkt, rund 20 Grad. Der Wind weht gemütlich vor sich hin, alles bleibt trocken. Heute tagsüber weiter viel grau, später am Abend ein paar größere Wolkenlücken, maximal um 21 Grad, dazu ein eher fauler Wind. Morgen. Überwiegend Wolken, aber immer wieder freundliche Sonnenfenster, trocken und angenehm warm bis etwa 25 Grad. Übermorgen wird's richtig sommerlich mit rund 31 Grad. Viele Wolken, kaum Regen in Sicht, schön warm.
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3: Ein Blick auf den Verkehr in und um Osnabrück. Zwischen Kanalstraße und Püttenbeckstraße sowie Reckerstraße bei Recke kommst du aktuell gar nicht durch. Die Strecke ist komplett gesperrt. Zwischen Widukindstraße und Gravenhorster Straße einerseits und Nordstraße sowie Große Straße bei Ibbenbüren hast du ebenfalls eine Vollsperrung auf knapp 3/4 Kilometer. Dort ist im Moment auch komplett dicht. Fahr dort am besten weiträumig außen herum und komm gut und sicher an dein Ziel.
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4: Guten Abend, ihr Lieben, hier ist Heiko auf Hase Radio. Und ihr seid genau richtig bei Osna Chillt.

eurer entspannten Abendrunde für Osnabrück und die ganze Region. Macht's euch gemütlich, vielleicht mit einem Tee, vielleicht schon im Feierabendmodus. Wir liefern euch den passenden Sound dazu. Später gibt's natürlich auch noch das Wichtigste aus Stadt und Landkreis. Jetzt aber erstmal Musik. Hier kommt für euch Joe Cocker mit Unchain My Heart.

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1: Das Neueste. Hier ist Tore. Hallo. Vor der Südküste Omans bedroht ein massiver Ölteppich ein großes Meeresschutzgebiet mit Korallenriffen, Delfinen, einer seltenen Buckelwalart und Stränden für Meeresschildkröten. Nach Angaben von Greenpeace hat sich der Ölteppich in den vergangenen Tagen vervierfacht und ist nun etwa doppelt so groß wie München. Ursache ist der auf Grund gelaufene Öltanker Caroline Bezengi mit rund 110.000 Tonnen Rohöl aus der russischen Schattenflotte. Behörden überwachen den Vorfall und leiten Notfallmaßnahmen ein. Umweltorganisationen warnen vor einer verheerenden Ölpest. Die SPD Osnabrück hat rassistische Anfeindungen gegen ihren Stadtratskandidaten Max Wallenstein verurteilt. Auslöser war ein Beitrag in sozialen Medien, in dem sein Vater für seine Kandidatur bei der Kommunalwahl am 13. September warb. Laut SPD gingen daraufhin zahlreiche rassistische und menschenverachtende Kommentare ein. Die Partei spricht von einem Angriff auf die Demokratie und ruft alle demokratischen Kräfte zum gemeinsamen Vorgehen gegen Rassismus auf. Im Polizeikommissariat Bersenbrück hat ein 20-jähriger Mann in der Nacht zum 1. August einen Beamten mit einem Messer angegriffen. Der alkoholisierte Mann war kurz nach 0.45 Uhr mit einer Frau zur Anzeigeerstattung erschienen und wurde aggressiv. Niemand wurde durch das Messer verletzt. Die Polizei setzte Pfefferspray ein und nahm den Mann fest. Die Staatsanwaltschaft ermittelt wegen versuchter gefährlicher Körperverletzung.
2: Danke, Tore. Das Wetter in Osnabrück. Jetzt ist es grau und dicht bewölkt, rund 20 Grad. Der Wind weht gemütlich vor sich hin, alles bleibt trocken. Heute tagsüber weiter viel grau, später am Abend ein paar größere Wolkenlücken, maximal um 21 Grad, dazu ein eher fauler Wind. Morgen überwiegend Wolken, aber immer wieder freundliche Sonnenfenster, trocken und angenehm warm bis etwa 25 Grad. Übermorgen wird's richtig sommerlich mit rund 31 Grad, viele Wolken, kaum Regen in Sicht, schön warm.
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3: Die Verkehrsnachrichten rund um Osnabrück. Zwischen Püttenbeckstraße und Kanalstraße bei Recke ist die Strecke in beide Richtungen komplett gesperrt. Du kommst dort also gerade nicht durch. Such dir am besten eine andere Verbindung durch den Ort. Zwischen Widukindstraße und Nordstraße bzw. Große Straße bei Ibbenbüren hast du ebenfalls eine Vollsperrung. Auch hier musst du auf die umliegenden Straßen ausweichen. Fahr vorsichtig und komm gut an dein Ziel.
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4: Guten Abend Osnabrück, hallo Landkreis. Hier ist Heiko bei Osna Chillt auf Hase Radio. Schön, dass du dabei bist und den Tag mit uns entspannt ausklingen lässt. Mach's dir gemütlich, lass den Stress vom Alltag einfach mal ziehen. Wir kümmern uns um den passenden Soundtrack. Gleich gibt's natürlich auch noch Neues aus Stadt und Region, aber jetzt legen wir erstmal musikalisch los. Hier kommt für dich Eric Church mit Round Here Bus. Viel Spaß!

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0: Es ist wieder 22 Uhr.
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2: Do you mean hello, it's me Thor, or Thor is with me hello? German translations for both. Im Gazastreifen leiden Geflüchtete in Strandlagern von Gazastadt unter einer starken Hitzewelle mit Temperaturen um die 40 Grad. In den Zelten staut sich die Luft, sauberes Wasser ist knapp, Grundwasser ist laut Bewohnern verschmutzt. Die Hilfsorganisation Ärzte ohne Grenzen berichtet von zunehmenden Krankheiten. Viele Menschen sind körperlich und seelisch erschöpft und hoffen auf eine Rückkehr in ihre Häuser. Die SPD Osnabrück hat rassistische Anfeindungen gegen ihren Stadtratskandidaten Max Wallenstein verurteilt. Auslöser war ein Beitrag in sozialen Medien, in dem sein Vater für seine Kandidatur bei der Kommunalwahl am 13. September warb. Laut SPD gingen daraufhin zahlreiche rassistische und menschenverachtende Kommentare ein. Die Partei spricht von einem Angriff auf die Demokratie und ruft alle demokratischen Kräfte zum gemeinsamen Vorgehen gegen Rassismus auf. Im Polizeikommissariat Bersenbrück hat ein 20-jähriger Mann in der Nacht zum 1. August einen Beamten mit einem Messer angegriffen. Der alkoholisierte Mann war kurz nach 0.45 Uhr mit einer Frau zur Anzeigeerstattung erschienen und wurde aggressiv. Niemand wurde durch das Messer verletzt. Die Polizei setzte Pfefferspray ein und nahm den Mann fest. Die Staatsanwaltschaft ermittelt wegen versuchter gefährlicher Körperverletzung.
3: Danke, Tore. Das Wetter in Osnabrück. Jetzt ist es grau und dicht bewölkt, rund 20 Grad. Der Wind weht gemütlich vor sich hin, alles bleibt trocken. Heute tagsüber weiter viel grau, später am Abend ein paar größere Wolkenlücken, maximal um 21 Grad, dazu ein eher fauler Wind. Morgen. Überwiegend Wolken, aber immer wieder freundliche Sonnenfenster, trocken und angenehm warm bis etwa 25 Grad. Übermorgen wird's richtig sommerlich mit rund 31 Grad. Viele Wolken, kaum Regen in Sicht, schön warm.
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4: Schauen wir uns den Verkehr in und um Osnabrück an. Zwischen der Kanalstraße und der Püttenbeckstraße sowie der Reckerstraße in Recke kommst du auf einer Strecke von etwas mehr als einem Viertelkilometer in beide Richtungen nicht durch. Die Strecke ist komplett gesperrt. In Ibbenbüren ist zwischen der Widukindstraße und der Gravenhorster Straße und der Nordstraße sowie der Großen Straße auf knapp 3/4 Kilometer ebenfalls voll gesperrt. Hier musst du dir rechtzeitig eine andere Route suchen. Fahr vorsichtig und komm gut an.
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5: Guten Abend Osnabrück, hallo Land, hier ist euer Heiko auf Hase Radio. Es ist kurz nach 10, ihr habt Feierabend und wir starten ganz entspannt in euren Eckesfreitag. Schön, dass ihr eingeschaltet habt, vielleicht schon im Jogger auf dem Sofa, unterwegs im Auto oder noch heimlich im Büro. Lasst die Woche hinter euch, dreht ein bisschen lauter. Hier kommen für euch die Beautiful People von David Guetta und Sia.

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1: Want a different tone? Friendly, formal, surprised? Im Gazastreifen leiden Geflüchtete in Strandlagern von Gazastadt unter einer starken Hitzewelle mit Temperaturen um die 40 Grad. In den Zelten staut sich die Luft, sauberes Wasser ist knapp, Grundwasser ist laut Bewohnern verschmutzt. Die Hilfsorganisation Ärzte ohne Grenzen berichtet von zunehmenden Krankheiten. Viele Menschen sind körperlich und seelisch erschöpft und hoffen auf eine Rückkehr in ihre Häuser. Die SPD Osnabrück hat rassistische Anfeindungen gegen ihren Stadtratskandidaten Max Wallenstein verurteilt. Auslöser war ein Beitrag in sozialen Medien, in dem sein Vater für seine Kandidatur bei der Kommunalwahl am 13. September warb. Laut SPD gingen daraufhin zahlreiche rassistische und menschenverachtende Kommentare ein. Die Partei spricht von einem Angriff auf die Demokratie und ruft alle demokratischen Kräfte zum gemeinsamen Vorgehen gegen Rassismus auf. Im Polizeikommissariat Bersenbrück hat ein 20-jähriger Mann in der Nacht zum 1. August einen Beamten mit einem Messer angegriffen. Der alkoholisierte Mann war kurz nach 0.45 Uhr mit einer Frau zur Anzeigenerstattung erschienen und wurde aggressiv. Niemand wurde durch das Messer verletzt. Die Polizei setzte Pfefferspray ein und nahm den Mann fest. Die Staatsanwaltschaft ermittelt wegen versuchter gefährlicher Körperverletzung.
2: Danke, Tore. Das Wetter in Osnabrück. Jetzt ist es grau und dicht bewölkt, rund 20 Grad. Der Wind weht gemütlich vor sich hin, alles bleibt trocken. Heute tagsüber weiter viel grau, später am Abend ein paar größere Wolkenlücken, maximal um 21 Grad, dazu ein eher fauler Wind. Morgen. Überwiegend Wolken, aber immer wieder freundliche Sonnenfenster, trocken und angenehm warm bis etwa 25 Grad. Übermorgen wird's richtig sommerlich mit rund 31 Grad, viele Wolken, kaum Regen in Sicht, schön warm.
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3: Die Verkehrsnachrichten rund um Osnabrück. Zwischen Püttenbeckstraße und Kanalstraße bei Recke ist die Straße in beide Richtungen voll gesperrt. Du kommst dort aktuell nicht durch. Und in Ibbenbüren zwischen Widukindstraße und Nordstraße bzw. Große Straße ist die Strecke ebenfalls komplett dicht. Auch hier geht im Moment nichts. Fahr vorsichtig und komm gut an dein Ziel.
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4: Na ihr Lieben, willkommen zurück zu Eckes Freitag auf Hase Radio. Kurz nach 23 Uhr hier in Osnabrück und drumherum. Schön, dass du noch mit mir wach bist. Die Stadt wird langsam ruhiger, aber wir drehen das Licht im Kopf noch nicht runter. Hol dir was zu trinken, lehn dich zurück, lass die Woche von dir abperlen. Wir machen weiter mit einem richtigen Klassiker. Hier kommt für dich Angel von Fleetwood Mac.

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Day in Rock History. Mit Tore Laufenberg. Am 7.8.1951, heute vor 75 Jahren, wurde Peter Frederick Way geboren. Pete Way, der Bassist mit dem rauen Groove, der später die Riffs von UFO mit nach vorn schob. Geboren in Enfield, Middlesex, durfte er schon als Teenager die Schule gegen die Bühne tauschen und gründete mit Phil Mock, Andy Parker und Mick Bolton eine Band, die schnell mehr wurde als die Summe ihrer Teile. Pete war kein Bassist, der sich im Hintergrund versteckte. Sein Ton war direkt, knurrend, eine Rhythmusmaschine mit Attitüde. Als Michael Schenker zur Band stieß, kristallisierte sich die klassische UFO-Ära heraus. Alben wie Lights Out, Obsession und das Live-Konzert Strangers in the Night gehören bis heute zum Fundament vieler Gitarren- und Bassideen im Hardrock und frühen Metal. Pete verschaffte diesen Songs die nötige Schwerkraft. Er war ein Brückenbauer, Weggefährte in UFO, Gründer von Wasted, Mitbegründer von Fastway mit Fast Eddie Clark, dann wieder unterwegs mit Michael Schenker und sogar als Teil von Ozzy Osbournes Kreis. Manchmal ging er fort, oft kam er zurück, so unruhig und zugleich unverzichtbar wie das Leben auf Tour. Der Mensch hinter dem Bass hatte auch seine Schatten. Am 14. August 2020 starb Pete Way im Alter von 69 Jahren, nachdem er Wochen zuvor bei einem Sturz in seinem Zuhause lebensbedrohliche Verletzungen erlitten hatte. Die Szene verlor einen ihrer raubeinigen Architekten, einen Musiker, der mit einem simplen Basslauf Stadionriffs möglich machte. Pete Way hinterlässt keine leeren Noten, sondern Spuren. Die Alben, die Spieler, die er beeinflusst hat und die rohe Direktheit, die so vielen Bands den Mut gab, härter zu klingen. In Erinnerung an einen Bassisten, der nie um Kompromisse verlegen war, jetzt eine Nummer, die Raum für Nachdenkliches lässt. Come Away, Melinda.

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1: Sagt mit mir Hallo zu Tore, Plural. Im Gazastreifen leiden Geflüchtete in Strandlagern von Gazastadt unter einer starken Hitzewelle mit Temperaturen um die 40 Grad. In den Zelten staut sich die Luft sauber.

0: Sauberes Wasser ist knapp, Grundwasser ist laut Bewohnern verschmutzt. Die Hilfsorganisation Ärzte ohne Grenzen berichtet von zunehmenden Krankheiten. Viele Menschen sind körperlich und seelisch erschöpft und hoffen auf eine Rückkehr in ihre Häuser. Die SPD Osnabrück hat rassistische Anfeindungen gegen ihren Stadtratskandidaten Max Wallenstein verurteilt. Auslöser war ein Beitrag in sozialen Medien, in dem sein Vater für seine Kandidatur bei der Kommunalwahl am 13. September warb. Laut SPD gingen daraufhin zahlreiche rassistische und menschenverachtende Kommentare ein. Die Partei spricht von einem Angriff auf die Demokratie und ruft alle demokratischen Kräfte zum gemeinsamen Vorgehen gegen Rassismus auf. Im Polizeikommissariat Bersenbrück hat ein 20-jähriger Mann in der Nacht zum 1. August einen Beamten mit einem Messer angegriffen. Der alkoholisierte Mann war kurz nach 0.45 Uhr mit einer Frau zur Anzeigeerstattung erschienen und wurde aggressiv. Niemand wurde durch das Messer verletzt. Die Polizei setzte Pfefferspray ein und nahm den Mann fest. Die Staatsanwaltschaft ermittelt wegen versuchter gefährlicher Körperverletzung.
1: Am Sonntag überwiegend wolkig bis trüb, stellenweise leichter Regen oder Nieselregen, vor allem von Nordwesten bis Südosten, Lichtblicke am ehesten im Osten. Nachmittags auch im Westen, Höchstwerte 4 bis 14 Grad, Wind meist schwach aus Westen, zeitweise mäßig mit frischen Böen im Westen, in der Nacht gebietsweise Regen, lokal Nebel, Tiefstwerte 3 bis 8 Grad, im Schwarzwald und Allgäu um 1 Grad, Montag neblig trüb mit Nieselregen 5 bis 13 Grad, Dienstag öfter Regen, 6 bis 15 Grad. Pack deinen Schirm.
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3: Ein Blick auf den Verkehr in und um Osnabrück. Zwischen Kanalstraße und Püttenbeckstraße, Reckerstraße bei Recke, kommst du gerade gar nicht durch. Die Strecke ist komplett gesperrt. Zwischen Widukindstraße, Gravenhorster Straße und Nordstraße, Große Straße bei Ibbenbüren hast du ebenfalls eine Vollsperrung. Da geht im Moment auch nichts. Fahr aufmerksam, such dir am besten frühzeitig eine Ausweichstrecke und komm sicher an dein Ziel.
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4: Kurz nach Mitternacht, du bist bei Hase Radio, deinem Sender für Osnabrück und die Region. Schön, dass du noch wach bist oder vielleicht gerade auf der Spätschicht unterwegs. Wir bringen dich entspannt durch die Nacht mit viel Musik und Nachrichten aus aller Welt. Immer dann, wenn's wichtig wird. Jetzt wird's erstmal laid back. Hier ist Luke Bryan mit Outline.

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Guten Abend, ihr Nachtschwärmer. Die Nacht ist ja die Zeit für Träume, Gedanken und auch natürlich die besten Songs, die unsere Playlist so zu bieten hat. Lasst uns gemeinsam diese besonderen Stunden genießen. Damit sage ich einen guten Abend zusammen. 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
1: Die Nachrichten mit Tore, hallo. Im Gazastreifen leiden Geflüchtete in Strandlagern von Gazastadt unter einer starken Hitzewelle mit Temperaturen um die 40 Grad. In den Zelten staut sich die Luft, sauberes Wasser ist knapp, Grundwasser ist laut Bewohnern verschmutzt. Die Hilfsorganisation Ärzte ohne Grenzen berichtet von zunehmenden Krankheiten. Viele Menschen sind körperlich und seelisch erschöpft und hoffen auf eine Rückkehr in ihre Häuser. Die SPD Osnabrück hat rassistische Anfeindungen gegen ihren Stadtratskandidaten Max Wallenstein verurteilt. Auslöser war ein Beitrag in sozialen Medien, in dem sein Vater für seine Kandidatur bei der Kommunalwahl am 13. September warb. Laut SPD gingen daraufhin zahlreiche rassistische und menschenverachtende Kommentare ein. Die Partei spricht von einem Angriff auf die Demokratie und ruft alle demokratischen Kräfte zum gemeinsamen Vorgehen gegen Rassismus auf. Im Polizeikommissariat Bersenbrück hat ein 20-jähriger Mann in der Nacht zum 1. August einen Beamten mit einem Messer angegriffen. Der alkoholisierte Mann war kurz nach 0.45 Uhr mit einer Frau zur Anzeigeerstattung erschienen und wurde aggressiv. Niemand wurde durch das Messer verletzt. Die Polizei setzte Pfefferspray ein und nahm

0: den Mann fest. Die Staatsanwaltschaft ermittelt wegen versuchter gefährlicher Körperverletzung. Soweit die Nachrichten. Hanna, wie geht's dem Wetter?
1: Ja, Tore, lass uns das Wetter in Osnabrück anschauen. Aktuell klar und trocken bei frischen 14 Grad, fast windstill und himmlisch ruhig. In der Nacht bleibt der Himmel meist sternklar, Richtung Morgen bildet sich aber stellenweise dicker Nebel mit sehr schlechter Sicht. Perfekte Kulisse für Gespenster, weniger für Autofahrer. Heute dann freundlicher Mix aus viel Sonne und ein paar harmlosen Wölkchen, bis 25 Grad, nur ein leises Lüftchen. Morgen bis 30 Grad, meist grauer Himmel, aber trocken, Wind eher gemütlich.
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3: Ein Blick auf den Verkehr in und um Osnabrück. Zwischen Puttenbeckstraße und Kanalstraße in Recke kommst du in beide Richtungen gar nicht durch. Die Straße ist komplett gesperrt. Und in Ibbenbüren ist zwischen Widukindstraße, Gravenhorster Straße und Nordstraße, Große Straße eine Vollsperrung eingerichtet. Auch dort geht im Moment nichts durch. Fahr vorsichtig und komm gut an.
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4: Moin, du Nachteule. Hier ist Heiko auf Hase Radio, deinem Sender für Osnabrück und das ganze Umland. Schön, dass du auch um kurz nach eins noch mit uns wach bist. Wir bringen dich entspannt durch die Nacht mit viel Musik und frischen Nachrichten aus aller Welt. Und jetzt wird's laut. Hier kommen die Toten Hosen mit Jägermeister. Laut aufdrehen.

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1: Literal word for word unnatural. Im Gazastreifen leiden Geflüchtete in Strandlagern von Gazastadt unter einer starken Hitzewelle mit Temperaturen um die 40 Grad. In den Zelten staut sich die Luft, sauberes Wasser ist knapp, Grundwasser ist laut Bewohnern verschmutzt. Die Hilfsorganisation Ärzte ohne Grenzen berichtet von zunehmenden Krankheiten. Viele Menschen sind körperlich und seelisch erschöpft und hoffen auf eine Rückkehr in ihre Häuser. Die SPD Osnabrück hat rassistische Anfeindungen gegen ihren Stadtratskandidaten Max Wallenstein verurteilt. Auslöser war ein Beitrag in sozialen Medien, in dem sein Vater für seine Kandidatur bei der Kommunalwahl am 13. September warb. Laut SPD gingen daraufhin zahlreiche rassistische und menschenverachtende Kommentare ein. Die Partei spricht von einem Angriff auf die Demokratie und ruft alle demokratischen Kräfte zum gemeinsamen Vorgehen gegen Rassismus auf. Im Polizeikommissariat Bersenbrück hat ein 20-jähriger Mann in der Nacht zum 1. August einen Beamten mit einem Messer angegriffen. Der alkoholisierte Mann war kurz nach 0.45 Uhr mit einer Frau zur Anzeigeerstattung erschienen und wurde aggressiv. Niemand wurde durch das Messer verletzt. Die Polizei setzte Pfefferspray ein und nahm den Mann fest. Die Staatsanwaltschaft ermittelt wegen versuchter gefährlicher Körperverletzung.
2: Ja, Tore, lass uns das Wetter in Osnabrück anschauen.